0: Demnach machen das vor allem Frauen und jüngere Menschen. Nach der Champions League hat Paris Saint-Germain auch den UEFA Supercup-Titel verteidigt. Im Duell mit Europa-League-Gewinner Aston Villa setzten sich die Franzosen mit 2:1 durch. PSG ist erst der vierte Verein, der den Supercup zweimal hintereinander geholt hat.
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2: Mit KI-Support. Ein paar Wolken gibt es höchstens im Nordosten. Sonst läuft das heute richtig freundlich und vor allem trocken. Später wird auch die Sonne gut rauskommen. Dazu wird es warm bis sehr heiß. Die Höchstwerte liegen zwischen 27 und 37 Grad, an der Küste etwas weniger. Morgen bleibt es trocken und verbreitet sonnig mit bis zu 38 Grad.
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Guten Abend, ihr Nachtschwärmer. 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Ich sag damit guten Abend zusammen.

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Hallo ihr da draußen in der Nacht vom Radio. 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Ich habe jetzt den perfekten Soundtrack für die späten Stunden. Also kommt gut durch die Nacht mit uns.

Willkommen zur schönsten Zeit des Tages, die Nacht. Lasst euch treiben, entspannt euch und begleitet mich auf eine musikalische Reise durch die Dunkelheit. Egal, ob ihr wach bleibt oder wach bleiben müsst oder langsam zur Ruhe kommt, diese Nacht ist für euch gemacht.

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2: Im Studio Colin Mock. Und plötzlich ist die Sonne weg. Millionen Menschen haben sich hier bei uns und in anderen Teilen Europas die Sonnenfinsternis angeschaut. Das Wetter hat vielerorts mitgespielt und etwa in Nordspanien ist die Sonne für ein paar Sekunden sogar komplett verschwunden. Auch Mallorca war im Sonnenfinsternisfieber. Viele Touristen sind extra dafür angereist. Die spanische Wissenschaftsministerin sagte zum seltenen Naturschauspiel, das ist wie ein Weihnachtstag, der nur alle 100 Jahre kommt. Bei uns gibt's die nächste totale Sonnenfinsternis übrigens 2081. In der EU sollen weniger Verpackungen im Müll landen. Deshalb gelten jetzt erste strengere Regeln für Lebensmittelverpackungen. André Glatzel.
3: Ja, die dürfen ab sofort keine sogenannten Ewigkeitschemikalien mehr enthalten, also Stoffe wie PFAS, die zwar Wasser und Fett abweisen, aber als gesundheitsschädlich gelten. In den kommenden Jahren sollen weitere Verpackungen verschwinden, etwa Plastikschaumboxen für Burger und Co. oder kleine Shampooflaschen in Hotels. Auch kleine Ketchup- und Zuckertüten aus Plastik sollen nicht mehr im Restaurant genutzt werden. Außerdem verschwinden ab 2030 leichte Plastiktüten an der Supermarktkasse.
2: Handys von Angreifern manipulieren und mehr Daten sammeln. Verfassungsschutz und Bundesnachrichtendienst sollen künftig deutlich mehr dürfen als bisher. Das Bundeskabinett hat eine Reform beschlossen, um künftig auf Sicherheitsbedrohungen besser reagieren zu können. Der Einsatz von KI wird in vielen Unternehmen zu sinkenden Löhnen führen, vor allem bei Berufseinsteigern. Davon geht in einer Umfrage für das IFO-Institut jede zweite Firma aus. Beschäftigte mit Uni-Abschluss und Berufserfahrung können dagegen wohl eher auf bessere Bezahlung hoffen. Als erst vierter Verein in der Geschichte hat Paris Saint-Germain den UEFA Supercup verteidigt. 2:1 stand es am Ende für den Champions-League-Sieger gegen den Gewinner der Europa League Aston Villa. Vor PSG holten nur

0: Real Madrid, die AC Mailand und Ajax Amsterdam zweimal hintereinander den Titel.
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2: Mit KI-Support. Ein paar Wolken gibt es höchstens im Nordosten, sonst läuft das heute richtig freundlich und vor allem trocken. Später wird auch die Sonne gut rauskommen. Dazu wird es warm bis sehr heiß. Die Höchstwerte liegen zwischen 27 und 37 Grad, an der Küste etwas weniger. Morgen bleibt es trocken und verbreitet sonnig mit bis zu 38 Grad.
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Guten Abend, ihr Nachtschwärmer. 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Entspannt euch, träumt vielleicht bereits ein bisschen oder genießt einfach die Klänge der Nacht. Ich bin für euch da, auch wenn's draußen bereits dunkel ist.

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2: Im Studio Colin Mock. Schönen guten Morgen. Millionen Menschen in Europa haben die Sonnenfinsternis bestaunt. Hier bei uns war die Sonne nicht ganz verdeckt, aber zu einem großen Teil. Auf Mallorca oder in Nordspanien war es noch ein bisschen spektakulärer. Dort war die Sonnenfinsternis eine totale. Es war die erste auf dem europäischen Festland seit 20 Jahren. Dementsprechend gab es in einigen, sonst eher verschlafenen Orten, einen ungewöhnlichen Besucheransturm. Die Touristen in ärmeren Regionen hoffen, dass die Besucher auf den Geschmack gekommen sind und dann immer wieder kommen. Vom Südwesten zieht die nächste Hitzewelle über Deutschland und verschärft die Trockenheit. Damit Flüsse bei niedrigen Pegelständen künftig trotzdem für Schiffe befahrbar bleiben, schlägt Verkehrsminister Bilger vor, sie tiefer auszubaggern. Das gebe mehr Sicherheit für den Warentransport. Umweltminister Schneider hält das allein nicht für die richtige Lösung. Er sagt:
3: Eine reine Vertiefung von Flüssen kann keine Antwort sein, sondern es braucht eine stärkere Umbau unserer Flüsse oder wieder Rückbau weg von Kanälen hin zu natürlichen Flüssen mit Flussauenlandschaften, die das Wasser in der Fläche halten.
2: Nicht nur beobachten, sondern bei Cyberangriffen und Co. auch zurückschlagen. Das Bundeskabinett hat beschlossen, dass der Verfassungsschutz und der Bundesnachrichtendienst mehr dürfen sollen. Konkret geht es darum, mehr Daten zu sammeln und die Infrastruktur von Angreifern aktiv zu stören. Der Einsatz von KI wird in vielen Unternehmen zu sinkenden Löhnen führen, vor allem bei Berufseinsteigern. Davon geht in einer Umfrage für das IFO-Institut jede zweite Firma aus. Beschäftigte mit Uni-Abschluss und Berufserfahrung können dagegen wohl eher auf bessere Bezahlung hoffen. Nach der Champions League hat Paris Saint-Germain auch den UEFA Supercup-Titel verteidigt. Im Duell mit Europa-League-Gewinner Aston Villa setzten sich die Franzosen mit 2:1 durch. PSG ist erst der vierte Verein, der den Supercup zweimal hintereinander geholt hat.
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4: Mit KI-Support. Ein paar Wolken gibt es höchstens im Nordosten, sonst läuft das heute richtig freundlich und vor allem trocken. Später wird auch die Sonne gut rauskommen. Dazu wird es warm bis sehr heiß. Die Höchstwerte liegen zwischen 27 und 37 Grad, an der Küste etwas weniger. Morgen bleibt es trocken und verbreitet sonnig mit bis zu 38 Grad.
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2: Im Studio Colin Mock. Schönen guten Morgen. Und plötzlich ist die Sonne weg. Millionen Menschen haben sich hier bei uns und in anderen Teilen Europas die Sonnenfinsternis angeschaut. Das Wetter hat vielerorts mitgespielt und etwa in Nordspanien ist die Sonne für ein paar Sekunden sogar komplett verschwunden. Auch Mallorca war im Sonnenfinsternisfieber. Viele Touristen sind extra dafür angereist. Die spanische Wissenschaftsministerin sagte zum seltenen Naturschauspiel, das ist wie ein Weihnachtstag, der nur alle 100 Jahre kommt. Bei uns gibt's die nächste totale Sonnenfinsternis übrigens 2081. Das Niedrigwasser stellt die Wirtschaft vor neue Herausforderungen. Umweltminister Schneider und Verkehrsminister Bilger haben unterschiedliche Ansichten, wie man mit dem Problem umgehen sollte. Schneider ist für einen Rückbau von Kanälen hin zu natürlichen Flüssen. Bilger schlägt dagegen vor, die Wasserstraßen auszubauen, damit es bei niedrigen Pegelständen nicht mehr zu Problemen für die Schifffahrt kommt. Was konkret geplant ist, dazu sagte Bilger bei NTV.
3: Zum einen die Fahrrinne so zu vertiefen, dass man besser mit Niedrigwassersituationen zurechtkommt, den Hochwasserschutz zu verbessern. Und dann geht es aber auch um ökologischen Ausgleich. Und ich werbe auch wirklich um Unterstützung für die Wasserstraße als den umweltfreundlichsten Verkehrsträger, den wir haben.
2: Handys von Angreifern manipulieren und mehr Daten sammeln. Verfassungsschutz und Bundesnachrichtendienst sollen künftig deutlich mehr dürfen als bisher. Das Bundeskabinett hat eine Reform beschlossen, um künftig auf Sicherheitsbedrohungen besser reagieren zu können. Beim Arzt sprechen viele Menschen nicht über alles, was sie belastet. Eine Barmer-Umfrage zeigt, gut jeder Fünfte hat schon mal etwas aus Scham oder Misstrauen verschwiegen. Schwer fallen Gespräche über Partnerschaft, sexuelle Probleme oder häusliche Gewalt. Als erst vierter Verein in der Geschichte hat Paris Saint-Germain den UEFA Supercup verteidigt. 2:1 stand es am Ende für den Champions-League-Sieger gegen den Gewinner der Europa League Aston Villa. Vor PSG holten nur Real Madrid, die AC Mailand und Ajax Amsterdam zweimal hintereinander den Titel.
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4: Mit KI-Support. Klar bis leicht bewölkt ist es heute und es bleibt erstmal trocken. Später wird das ein richtig heißer Sommertag. Die Höchstwerte liegen zwischen 27 und

0: 37 Grad, an der Küste ein Stückchen kühler. Morgen geht das ähnlich weiter, nur mit ein paar Wolken im Westen und es werden bis zu 38 Grad.
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Auf Deutsch nennt man sie die etwas anderen. The Other Ones waren das mit Holidays. Ja, und wo wir gerade beim Thema sind, nun seid ihr an der Reihe. Wir möchten den Daheimgebliebenen ein wenig Urlaubsfeeling übermitteln. Für die Musik sorgen wir, die Urlaubsgeschichten habt allerdings ihr. Und darauf sind wir gespannt. Schickt uns doch einfach mal eine Text- oder Sprachnachricht ins Studio. Lasst uns wissen, wo ihr gerade seid und was ihr unternehmt. Und wenn ihr einfach mal einen Gruß dalassen wollt, geht das natürlich auch. Das alles über unsere Studio-Hotline. Das ist die 01 76 23 20 20 72. Ging ein bisschen schnell, ich wiederhole es nochmal. 01 76 23 20 20 72. Wir freuen uns über all eure Nachrichten. Ihr könnt uns natürlich auch sehr gerne Urlaubsbilder, Impressionen schicken. Wir freuen uns, wie gesagt, über alles. So, und musikalisch reisen wir nun auch wieder weiter fort. Ja, innerhalb von 4 Minuten steuern wir jetzt richtig große Metropolen an, nämlich New York, Rio und Tokio. Euch noch einen schönen Tag.

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Running Up That Hill und Kate Bush. Ja, das ist ein richtig zeitloser Titel. Hatte ja vor ein paar Jahren nochmal richtige Erfolge und Comeback und ist die Hitleiter in den Hitparaden hochgestiegen, bis auf Platz 1 sogar in den Singlecharts. Ja, was Serien so alles möglich machen. Jetzt haben wir aber noch eine wichtige Info für euch, denn ungefähr in einer Woche wird die Zeitmessung wieder gestartet. Beim 51. Sengbach-Talsperrenlauf am 16. August, genauer gesagt. Also, wenn ihr noch dabei sein möchtet, einfach anmelden. Alle Infos hierzu findet ihr auf sengbachlauf.de oder natürlich auch auf unserer Internetseite. Euch noch einen schönen Tag.

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2: Im Studio Holger Dilk. Schönen guten Morgen. Temperaturen weit über 30 Grad, Trockenheit und Waldbrände, die Folgen des Klimawandels sind immer deutlicher zu spüren. In Deutschland gibt es auch weiterhin eine Mehrheit für einen konsequenten Klimaschutz. Das zeigt eine Bertelsmann-Studie. Über die Hälfte der Befragten forderten, dass der Staat mehr Geld in den Bereich steckt. Bertelsmann-Expertin Anna Maisiek.
3: Es klafft eine erhebliche Lücke zwischen der grundsätzlich hohen Befürwortung auf der einen Seite und der eher niedrigen Zufriedenheit mit der politischen Umsetzung auf der anderen Seite. Hinzu kommt, das Vertrauen in politische Akteure ist gering. Nur die wenigsten haben das Gefühl, dass ihre Sorgen und Interessen bei politischen Entscheidungen rund um den nachhaltigen Wandel tatsächlich Gehör finden.
2: Das Niedrigwasser in Deutschlands Flüssen macht den Binnenschiffern aktuell große Sorgen. Der Bundesverband der deutschen Binnenschifffahrt hat jetzt einen 3-Punkte-Plan zum Gegensteuern vorgelegt. Colin Mock.
4: BDB-Chef Schwan fordert in der Rheinischen Post unter anderem, dass die Förderung für niedrigwasseroptimierte Schiffe auch nächstes Jahr fortgesetzt wird. Gleichzeitig sollten die Fahrrinnen an Mittel- und Niederrhein aber auch schneller ausgebaut werden. Und der dritte Punkt, das Wasser im Rhein soll stärker gestaut werden können. Laut Schwan gehe es zudem nicht nur um die Schifffahrt, auch die Natur im Fluss stoße durch Niedrigwasser an ihre Grenzen.
2: Auch die Kommunen schlagen wegen der Hitzewelle Alarm. Der Deutsche Städte- und Gemeindebund fordert einen besseren Hitzeschutz, unter anderem für Krankenhäuser und Altenheime. Präsident Spiegler sagte der Rheinischen Post, man sehe einen Investitionsbedarf von schätzungsweise 20 Milliarden Euro. Viele Deutsche trauen sich oft nicht offen, mit ihrem Arzt zu sprechen. Das geht aus einer Barmer Umfrage hervor. Fast ein Fünftel hat beim Arzt schon mal Probleme aus Scham oder Misstrauen verschwiegen. Demnach machen das vor allem Frauen und jüngere Menschen. Millionen Menschen in Europa haben die Sonnenfinsternis bestaunt. Hier bei uns war die Sonne nicht ganz verdeckt, aber zu einem großen Teil. Etwa in Nordspanien haben die Menschen eine totale Sonnenfinsternis gesehen. Dementsprechend gab es in einigen sonst eher verschlafenen Orten einen Besucheransturm. Johannes Liebmann aus Elmshorn hat bei der Schwimm-Europameisterschaft in Paris Gold über 800 Meter Freistil geholt. Der 19-Jährige, der inzwischen in Magdeburg trainiert, schwamm Europarekord. Hinter Liebmann holte Sven Schwarz aus Hannover Silber.
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5: Mit KI-Support. Klar bis leicht bewölkt ist es heute und es bleibt erstmal trocken. Später wird das ein richtig heißer Sommertag. Die Höchstwerte liegen zwischen 27 und 37 Grad. An der Küste ein Stückchen kühler. Morgen geht das ähnlich weiter, nur mit ein paar Wolken im Westen und es werden bis zu 38 Grad.
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Und ihr hört immer noch Radio Hüttenwecker. Klasse, dass ihr dabei seid. Und vor Geier Sturzflug nun noch schnell eine Meldung, falls ihr euch trennen wollt, also von euren Verpackungen. Seit Anfang August gibt es in Burscheid neue Ausgabestellen für die gelben Säcke. Einmal im Rathaus in Burscheid und eine weitere bei Blumen Wilmeroth auf der Altenberger Straße 24. Die Ausgabestelle im Bauzentrum Tönnes auf der Höhestraße steht leider nicht mehr zur Verfügung. So, und jetzt kommen wir zu Geier Sturzflug und ihrem Bruttosozialprodukt. Euch noch einen schönen Tag.

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1: Ihr habt es wahrscheinlich mitbekommen, die Umbauarbeiten in der Lindenpassage in Burscheid gehen weiter. Ein neuer Rossmann-Drogeriemarkt kündigt sich endlich für viele an und auch der Kick wird erweitert bzw. umgebaut von der Fläche. Wann genau allerdings die Eröffnung geplant ist, steht noch nicht fest. Pläne waren Spätsommer-Herbst. Wir bleiben gespannt. 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Und jetzt geht es mit dem besten Musikmix weiter.
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0: Binnenschiffern aktuell große Sorgen. Der Bundesverband der deutschen Binnenschifffahrt hat jetzt einen 3-Punkte-Plan zum Gegensteuern vorgelegt. Colin Mock.
1: BDB-Chef Schwan fordert in der Rheinischen Post unter anderem, dass die Förderung für niedrigwasseroptimierte Schiffe auch nächstes Jahr fortgesetzt wird. Gleichzeitig sollten die Fahrrinnen an Mittel- und Niederrhein aber auch schneller ausgebaut werden. Und der dritte Punkt, das Wasser im Rhein soll stärker gestaut werden können. Laut Schwan gehe es zudem nicht nur um die Schifffahrt, auch die Natur im Fluss stoße durch Niedrigwasser an ihre Grenzen.
0: Auch die Kommunen schlagen wegen der Hitzewelle Alarm. Der Deutsche Städte- und Gemeindebund fordert einen besseren Hitzeschutz, unter anderem für Krankenhäuser und Altenheime. Präsident Spiegler sagte der Rheinischen Post, man sehe einen Investitionsbedarf von schätzungsweise 20 Milliarden Euro. In den USA muss sich der Facebook-Mutterkonzern Meta erstmals vor einem Bundesgericht wegen Social-Media-Sucht verantworten. 4 Bundesstaaten haben geklagt, sie verlangen massive Beschränkungen und fordern eine Strafe in Höhe von 1,2 Billionen Euro. Das ist so viel wie der Börsenwert von Meta. Millionen Menschen in Europa haben die Sonnenfinsternis bestaunt. Hier bei uns war die Sonne nicht ganz verdeckt, aber zu einem großen Teil. Etwa in Nordspanien haben die Menschen eine totale Sonnenfinsternis gesehen. Dementsprechend gab es in einigen sonst eher verschlafenen Orten einen Besucheransturm. Johannes Liebmann aus Elmshorn hat bei der Schwimm-Europameisterschaft in Paris Gold über 800 Meter Freistil geholt. Der 19-Jährige, der inzwischen in Magdeburg trainiert, schwamm Europarekord. Hinter Liebmann holte Sven Schwarz aus Hannover Silber.
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3: Mit KI-Support. Sonnig ist es heute Morgen, meistens mit blauem Himmel. Nur im Nordosten sind ab und zu ein paar Wolken dabei. Und dann wird's im Lauf des Tages richtig heiß. Die Höchstwerte liegen bei 27 bis 37 Grad. An der Küste nicht ganz so heftig. Morgen bleibt's weiter sonnig und trocken. Dazu werden es bis 38 Grad.
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Ja, das war so ein richtiger Chartbreaker in den 80ern. Lief auch oft auf der Kirmes auf dem Breakdancer. Ja, Street Dance und Break Machine hier bei uns bei Radio Hilgenwicker. Schön, dass ihr eingeschaltet habt. Auf jeder Seite ein Satz, der mit Wenn du beginnt. 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

Die Dinge des Lebens. Corsi della Vita. Eros Ramazzotti war das mit der unvergessenen Tina Turner. Ja, hier bei uns, bei Radio Hilden WK. 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

0: unseren Klimaschutz. Bei einer Bertelsmann-Umfrage hat das mehr als die Hälfte gesagt. Bertelsmann-Expertin Anne Meisig sagt aber auch:
1: Im Moment hemmen noch viel zu oft finanzielle Hürden den Umstieg vieler BürgerInnen auf klimafreundliche Alternativen. Zum Beispiel bei der Wärmeversorgung. Auch Preise und verbindliche Vorgaben sind zentral, um die Klimapolitik zu gestalten. Sie dürfen allerdings nicht zur übermäßigen Belastung führen und sollten daher durch gezielte Förderung und Entlastung begleitet werden.
0: Der heftige Streit über die Teilnahme Israels am ESC hat jetzt Folgen. In Zukunft dürfen Länder im Kriegszustand den Songwettbewerb nicht mehr ausrichten. Tim Britztrup.
2: Israel war zuletzt zweimal auf Platz 2 gelandet und damit nur knapp an der automatischen Berechtigung vorbeigeschrammt, den Wettbewerb ausrichten zu dürfen. Das ist nach den neuen Regeln der Europäischen Rundfunkunion jetzt nicht mehr möglich. Fraglich ist, ob das ausreicht, um den Streit zu schlichten. 5 Länder hatten den ESC in Wien zuletzt boykottiert, weil Israel dabei war, darunter die Niederlande, Spanien und Rekordsieger Irland.
0: Beim Arzt sprechen viele Menschen nicht über alles, was sie belastet. Eine Barmer Umfrage zeigt, gut jeder Fünfte hat schon einmal etwas aus Scham oder Misstrauen verschwiegen. Schwer fallen Gespräche über Partnerschaft, sexuelle Probleme oder häusliche Gewalt. In den USA muss sich der Facebook-Mutterkonzern Meta erstmals vor einem Bundesgericht wegen Social-Media-Sucht verantworten. 4 Bundesstaaten haben geklagt. Sie verlangen massive Beschränkungen und fordern eine Strafe in Höhe von 1,2 Billionen Euro. Das ist so viel wie der Börsenwert von Meta. Millionen Menschen haben sich hier bei uns und in anderen Teilen Europas die Sonnenfinsternis angeschaut. Etwa auf Mallorca ist die Sonne für ein paar Sekunden sogar komplett verschwunden. Viele Touristen sind extra dafür angereist. Bei uns gibt es die nächste totale Sonnenfinsternis, übrigens im Jahr 2081. Johannes Liebmann aus Elmshorn hat bei der Schwimm-Europameisterschaft in Paris Gold über 800 Meter Freistil geholt. Der 19-Jährige, der inzwischen in Magdeburg trainiert, schwamm Europarekord. Hinter Liebmann holte Sven Schwarz aus Hannover Silber.
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4: Mit KI-Support. Sonnig ist es heute Morgen, meistens mit blauem Himmel. Nur im Nordosten sind ab und zu ein paar Wolken dabei. Und dann wird's im Lauf des Tages richtig heiß. Die Höchstwerte liegen bei 27 bis 37 Grad. An der Küste nicht ganz so heftig. Morgen bleibt's weiter sonnig und trocken. Dazu werden es bis 38 Grad.
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So, und von den Metropolen New York, Rio und Tokio rüber ins beschauliche Burscheid. Ihr hört immer noch Radio Hilden WK. Schön, dass ihr eingeschaltet habt. Ja, wenn ihr in der letzten Zeit mal über die Hauptstraße in Burscheid geschlendert seid, habt ihr es vielleicht schon bemerkt. Vor der Boutique Liebevoll ist es ein wenig leerer geworden. Die bunten Verkaufsständer, die sonst immer draußen vor dem Ladenlokal einladend im Wind standen, sind verschwunden. Der Grund dafür ist leider nicht so dolle, denn dreiste Diebstähle in der Vergangenheit haben der Besitzerin keine andere Wahl gelassen. Um sich davor zu schützen, hat sich Anastasia Vasilakopoulou kurzerhand dafür entschieden, den Gehweg zu räumen und ab sofort alles nur noch im Laden anzubieten. Aber lasst euch nicht täuschen, auch wenn es draußen etwas leerer aussieht, drinnen schlägt das Herz der Boutique lauter denn je. Das Liebevoll hat ganz normal für euch geöffnet und macht seinem Namen weiterhin alle Ehre. Sobald ihr den Laden betretet, erwartet euch ein echtes Wohlfühlparadies. Hier findet ihr mit viel Liebe ausgesuchte, wunderschöne Kleidungsstücke für groß und klein. Egal ob ein neues Lieblingsteil für euch selbst oder zuckersüße Mode für die Kids. Die Boutique Liebevoll auf der Hauptstraße in Burscheid freut sich auf jeden Fall riesig auf euren Besuch. Und vielleicht können sie demnächst auch die Kleiderständer wieder draußen hinstellen. Euch noch einen schönen Tag. Passt gut auf euch auf.

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0: Klassetitel aus dem Jahre 1985 hier bei uns bei Radio Hilgen WK. Phil Collins war das und Don't You Lose My Number. Lasst uns mal 10 Jahre zurückblicken. Was gab es denn Besonderes im Jahre 2016? Ja, da gab es zum Beispiel das große Referendum in Großbritannien, in dem über den Verbleib des britischen Königreiches in der EU abgestimmt wurde. Wir haben es alle mitbekommen, die Briten stimmten damals ganz knapp mit 51,9% für den Austritt aus der EU. Ja, und dann erschien im Juli 2016 die erste Staffel der Kultserie Stranger Things auf Netflix. Ich habe sie auf jeden Fall gesehen. Und ja, und vor 10 Jahren gab es im Juli aber noch ein weiteres Highlight. Und das ganz bei uns in der Nähe. Denn 2016 eröffnete in Burscheid die kulinarische Knabberkiste für unsere 4-beinigen Freunde. Ja, und der 10-jährige Geburtstag, der wurde groß gefeiert. Sandro Ferrara war bei den Feierlichkeiten vor Ort mit dabei und sprach mit Jessie, der Mitinhaberin der Knabberkiste.
1: 10 Jahre Knabberkiste in Burscheid. Ja, heute ist es soweit. Und wir werden mal nachfragen, ja, wie ist es so gelaufen?
2: War wirklich sehr schön. Wir hatten sehr viele Besucher da. Wir hatten ganz viel für die Hunde anzubieten. Wir hatten eine Candy Bar, auch eine Tombola, die zugunsten der Tierheime stattgefunden hat. Eine Hundephysio und natürlich Essen und Trinken.
1: Was ist denn so bei euch noch in Zukunft geplant oder wollt ihr euch vergrößern oder passt das so mit eurem Sortiment?
2: Ja, also wir haben noch vor, nebenan noch die Halle noch dazu zu mieten, dass wir uns noch ein bisschen vergrößern, dass der Verkauf hier vorne noch ein bisschen größer wird. Wir vertreiben ja hauptsächlich natürliche Kauartikel für Hunde, haben noch Hundefutter im Programm, diverse Zughunde, Ausrüstungen, Geschirre und so weiter. Und da benötigen wir noch ein bisschen Platz, weil das langsam hier ein bisschen eng wird.
1: Und eure weitesten Kunden, die heute gekommen sind, woher kommen die?
2: Also die weitesten, was wir heute mitbekommen haben, sind tatsächlich aus Bremen angereist. Das sind fast 3 Stunden Fahrt. Das ist schon, war sehr beeindruckend, das war sehr schön, dass man auch mal wirklich die Online-Kunden hier vor Ort mal persönlich treffen konnte, sich mal ein bisschen Zeit nehmen konnte und mit denen ein bisschen quatschen. Das war, haben wir uns sehr gefreut drüber.
0: Ja gut, also 3 Stunden Fahrt braucht ihr hier nicht in Kauf nehmen. Zumindest wenn ihr aus der Gegend Burscheid und Wermelskirchen kommt. Die Knabberkiste findet ihr ganz einfach im Gewerbegebiet Strasserhof 19 in Burscheid. Das ist direkt an der B51. Sandro Ferrara war vor Ort und sprach mit der Mitinhaberin der Knabberkiste, Jessie Pendel. Ja, und der nächste Titel hatte vor 10 Jahren ebenfalls Erfolg. Er erreichte im Juli Platz 1 in den Singlecharts. 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
2: Im Studio Holger Dilk. Schönen guten Morgen. Temperaturen weit über 30 Grad, Trockenheit und Waldbrände, die Folgen des Klimawandels sind immer deutlicher zu spüren. In Deutschland gibt es auch weiterhin eine Mehrheit für einen konsequenten Klimaschutz. Das zeigt eine Bertelsmann-Studie. Über die Hälfte der Befragten forderten, dass der Staat mehr Geld in den Bereich steckt. Bertelsmann-Expertin Anna Maisiek.
3: Es klafft eine erhebliche Lücke zwischen der grundsätzlich hohen Befürwortung auf der einen Seite und der eher niedrigen Zufriedenheit mit der politischen Umsetzung auf der anderen Seite. Hinzu kommt, das Vertrauen in politische Akteure ist gering. Nur die wenigsten haben das Gefühl, dass ihre Sorgen und Interessen bei politischen Entscheidungen rund um den nachhaltigen Wandel tatsächlich Gehör finden.
2: Das Niedrigwasser in Deutschlands Flüssen macht den Binnenschiffern aktuell große Sorgen. Der Bundesverband der deutschen Binnenschifffahrt hat jetzt einen 3-Punkte-Plan zum Gegensteuern vorgelegt. Colin Mock.

0: bis oft nur einseitige und nostalgische Erzählungen, während die Realität der Diktatur verschwimme. Länder, die sich in einem Krieg befinden, dürfen nicht den ESC ausrichten. Die neue Regel haben die Veranstalter jetzt eingeführt. Israel war zuletzt zweimal hintereinander auf Platz 2 gelandet und knapp an der Gastgeberrolle vorbeigeschrammt. Dass das Land wegen des Gazakriegs überhaupt dabei sein durfte, hatte eh schon heftige Kritik und Boykotte ausgelöst.
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2: Mit KI-Support. Sonnig ist es heute Vormittag, dazu nur ein paar Wolken, höchstens mal im Nordosten. Später bleibt es weiter trocken und wird richtig heiß. Die Höchstwerte liegen zwischen 27 und 37 Grad, an der Küste etwas weniger. Morgen geht's wieder sonnig und trocken weiter, maximal bis 38 Grad.
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Auf Deutsch nennt man sie die etwas anderen. The Other Ones waren das mit Holidays. Ja, und wo wir gerade beim Thema sind, nun seid ihr an der Reihe. Wir möchten den Daheimgebliebenen ein wenig Urlaubsfeeling übermitteln. Für die Musik sorgen wir, die Urlaubsgeschichten habt allerdings ihr. Und darauf sind wir gespannt. Schickt uns doch einfach mal eine Text- oder Sprachnachricht ins Studio. Lasst uns wissen, wo ihr gerade seid und was ihr unternehmt. Und wenn ihr einfach mal einen Gruß dalassen wollt, geht das natürlich auch. Das alles über unsere Studio-Hotline. Das ist die 01 76 23 20 20 72. Ging ein bisschen schnell, ich wiederhole es nochmal. 01 76 23 20 20 72. Wir freuen uns über all eure Nachrichten. Ihr könnt uns natürlich auch sehr gerne Urlaubsbilder, Impressionen schicken. Wir freuen uns, wie gesagt, über alles. So, und musikalisch reisen wir nun auch wieder weiter fort. Ja, innerhalb von 4 Minuten

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Running Up That Hill und Kate Bush. Ja, das ist ein richtig zeitloser Titel. Hatte ja vor ein paar Jahren nochmal richtige Erfolge und Comeback und ist die Hitleiter in den Hitparaden hochgestiegen, bis auf Platz 1 sogar in den Singlecharts. Ja, was Serien so alles möglich machen. Jetzt haben wir aber noch eine wichtige Info für euch, denn ungefähr in einer Woche wird die Zeitmessung wieder gestartet. Beim 51. Sengbach-Talsperrenlauf am 16. August, genauer gesagt. Also, wenn ihr noch dabei sein möchtet, einfach anmelden. Alle Infos hierzu findet ihr auf sengbachlauf.de oder natürlich auch auf unserer Internetseite. Euch noch einen schönen Tag.

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2: Im Studio Holger Dilk, schönen guten Tag. Der Deutsche Städte- und Gemeindebund fordert mehr Milliarden für besseren Hitzeschutz in den Kommunen. Verbandspräsident Spiegler sagte der Rheinischen Post, dass Krankenhäuser und

0: heute unter anderem mit Gedenkveranstaltungen und einer Kunstinstallation an den Mauerbau erinnert.
1: In den USA muss sich der Facebook-Mutterkonzern Meta erstmals vor einem Bundesgericht wegen Social-Media-Sucht verantworten. 4 Bundesstaaten haben geklagt, sie verlangen massive Beschränkungen und fordern eine Strafe in Höhe von 1,2 Billionen Euro. Das ist so viel wie der Börsenwert von Meta. Länder, die sich in einem Krieg befinden, dürfen nicht den ESC ausrichten. Die neue Regel haben die Veranstalter jetzt eingeführt. Israel war zuletzt 2-mal hintereinander auf Platz 2 gelandet und knapp an der Gastgeberrolle vorbeigeschrammt. Dass das Land wegen des Gazakriegs überhaupt dabei sein durfte, hatte eh schon heftige Kritik und Boykotte ausgelöst. Beim Arzt sprechen viele Menschen nicht über alles, was sie belastet. Eine Barmer-Umfrage zeigt, gut, jeder 5. hat schon einmal etwas aus Scham oder Misstrauen verschwiegen. Schwer fallen Gespräche über Partnerschaft, sexuelle Probleme oder häusliche Gewalt.
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3: Mit KI-Support. Sonnig ist es heute Vormittag, dazu nur ein paar Wolken, höchstens mal im Nordosten. Später bleibt es weiter trocken und wird richtig heiß. Die Höchstwerte liegen zwischen 27 und 37 Grad, an der Küste etwas weniger. Morgen geht's wieder sonnig und trocken weiter, maximal bis 38 Grad.
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2: Mit Michael Daub. Der vermeintliche Kupferdiebstahl aus einem Bahntunnel in Bergisch Gladbach-Benzberg hat sich als Irrtum herausgestellt. Die rund 2 Kilometer Kabel waren nicht gestohlen worden, sondern wurden im Zuge von Bauarbeiten von beauftragten Arbeitern durchtrennt. Die alten Leitungen der Bahnstromversorgung werden derzeit planmäßig ausgetauscht. Die KVB hat ihre Strafanzeige inzwischen zurückgezogen. Der Verein Werde Kidsretterin im Bergischen hat seine 8. Kidsrettungssaison beendet. Mehr als 300 Einsätze absolvierten die Ehrenamtlichen und retteten 227 Rehkitze vor dem Mähtod. Dabei wurden Flächen von fast 3.900 Fußballfeldern abgesucht. Die Saison begann in diesem Jahr rund 10 Tage früher als noch vor 4 Jahren. Ein möglicher Hinweis auf die Folgen des Klimawandels. Der Verein sucht weiterhin Helfer und finanzielle Unterstützung. Die frühere Präsidentin des Nordrhein-Westfälischen Landtags, Ingeborg Friebe, ist im Alter von 95 Jahren gestorben. Die SPD-Politikerin stand von 1990 bis 1995 als erste Frau an der Spitze des Landesparlaments. Zuvor war sie 21 Jahre lang Bürgermeisterin von Monheim. Wegen ihres Einsatzes für den Erhalt der Stadt erhielt sie den Beinamen Mutter Courage. Soweit die Meldungen.
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3: Hier ist der Radio Helgen WK Verkehrsservice mit folgender Info. Die 430. Wermelskirchener Herbstkirmes startet wieder. Wichtige Straßensperrungen, Jahnstraße, 23. August, 20 Uhr bis 3. September gesperrt. Schwanenplatz und Lochesplatz, 23. August, 20 Uhr bis 3. September gesperrt. Parkplatz vorm Eickerberg, ebenfalls gesperrt. Brückenweg, ab an der Feuerwache, ab 25. August, 8 Uhr gesperrt. Obere und Untere Eich, ab 25. August, 8 Uhr bis 3. September gesperrt. Jürgensgasse, Schillerstraße und Kattwinkelstraße, ab 26. August bis 3. September gesperrt. Telegrafenstraße, am verkaufsoffenen Sonntag, 30. August, von 8 bis 18 Uhr gesperrt. Wichtig, die Zufahrt zur Tiefgarage von Hit und Norma bleibt an allen Kirmestagen frei. ÖPNV. Ab Montag, 24. August, fährt der ÖPNV ab Betriebsbeginn über die Umleitungsstrecke Stockhauser Straße. Zum Feuerwerk. Am Dienstag, 1. September, Absperrungen werden zwischen 21 und 24 Uhr eingerichtet. Betroffen sind insbesondere Danziger Straße, Breslauer Straße, Königsberger Straße. Haltverbote. Ab Sonntag, 23. August, gelten umfangreiche Haltverbote, unter anderem in Vorm Eickerberg, Königstraße, Brückenweg, Stockhauser Straße, Hohe Straße, Jahnstraße, Schillerstraße, Danziger Straße und Untere Aich. Wir wünschen euch eine gute und sichere Fahrt.
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1: Wir sind bei euch, Radio Helgen WK. Ja, und es ist unverkennbar Sommer. Ja, und den wollen wir jetzt auch bei euch durch die Lautsprecherboxen ertönen lassen. Wir wollen euch so ein bisschen in Sommerstimmung bringen, jetzt wo die Tage so warm wurden. Ja, dann lassen wir doch erstmal ein bisschen Freibadatmosphäre hinein in die Lautsprecher. Oh, ganz toll. Super, was gehört zur Freibadatmosphäre dazu? Oh ja, ein richtig kühles, erfrischendes Getränk. Ich mache mir gerade mal eine Dose auf. Kleinen Moment. Ah, oh, super. Ja, was jetzt noch fehlt, ist natürlich die passende Sommermusik. Dafür haben wir auch besorgt hier bei Radio Helgen WK. Also, schön Radio anlassen, schön weiter zuhören. Wir sind bei euch. Schön, dass ihr dabei seid.

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2: Im Studio Holger Dilk, schönen guten Tag. Die Zahl der Kindswohlgefährdungen ist das vierte Jahr in Folge auf einen neuen Höchststand geklettert. Laut Statistischem Bundesamt gab es im vergangenen Jahr rund 80.000 Fälle. Mehr von Eileen Schallhorn.
3: Die Jugendämter stellten dabei Vernachlässigung sowie körperliche und sexuelle Gewalt fest. In 3/4 der Fälle ging die Gefährdung vom Vater oder der Mutter aus. Seit dem Start der Zählung 2012 haben sich die Zahlen verdoppelt. Als Gründe dafür zählen neben einer tatsächlichen Zunahme auch höhere Wachsamkeit und Anzeigebereitschaft.
2: Der Deutsche Städte- und Gemeindebund fordert mehrere Milliarden für den besseren Hitzeschutz in den Kommunen. Verbandspräsident Spiegler sagte der Rheinischen Post, dass Krankenhäuser und Pflegeheime mit Klimaanlagen ausgerüstet werden müssten. Laut Bertelsmann-Studie gibt es in Deutschland eine Mehrheit auch für einen konsequenteren Klimaschutz. Über die Hälfte der Befragten fordert, dass der Staat mehr Geld in den Bereich stecken müsse. Das Amtsgericht Chemnitz hat offenbar einen Haftbefehl gegen den AfD-Politiker Maximilian Krah erlassen. Das berichtet der Spiegel. Hintergrund ist demnach ein verlorener Prozess gegen den ZDF-Satiriker Jan Böhmermann. Knapp 300 Euro Prozesskosten sollen noch offen sein. Einen Termin mit einer Gerichtsvollzieherin deswegen ließ Krah aber platzen. Das hat jetzt zu dem Haftbefehl geführt. Bundestagspräsidentin Klöckner warnt zum 65. Jahrestag des Mauerbaus davor, die DDR nachträglich schönzureden. Auf Facebook schreibt sie, die DDR war nicht demokratisch, auch wenn es der Name suggerieren sollte. Die DDR war eine Diktatur. Länder, die sich in einem Krieg befinden, dürfen nicht den ESC ausrichten. Die neue Regel haben die Veranstalter jetzt eingeführt. Israel war zuletzt zweimal hintereinander auf Platz 2 gelandet und knapp an der Gastgeberrolle vorbeigeschrammt. Dass das Land wegen des Gazakriegs überhaupt dabei sein durfte, hatte eh schon heftige Kritik und Boykotte ausgelöst.
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4: Mit KI-Support. Sonnig ist es gerade, mit nur ein paar Wolken im äußersten Nordosten und es bleibt auch weiter trocken. Dazu wird es richtig heiß. Die Höchstwerte liegen zwischen 27 und 37 Grad, an der Küste etwas angenehmer. Morgen geht das praktisch genauso weiter. Viel Sonne, trocken und maximal bis zu 38 Grad.
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4: Mit Michael Daub. Der vermeintliche Kupferdiebstahl aus einem Bahntunnel in Bergisch Gladbach-Benzberg hat sich als Irrtum herausgestellt. Die rund 2 Kilometer Kabel waren nicht gestohlen worden, sondern wurden im Zuge von Bauarbeiten von beauftragten Arbeitern durchtrennt. Die alten Leitungen der Bahnstromversorgung werden derzeit planmäßig ausgetauscht. Die KVB hat ihre Strafanzeige inzwischen zurückgezogen. Der Verein Werde Kidsretterin im Bergischen hat seine 8. Kidsrettungssaison beendet. Mehr als 300 Einsätze absolvierten die Ehrenamtlichen und retteten 227 Rehkitze vor dem Mähtod. Dabei wurden Flächen von fast 3.900 Fußballfeldern abgesucht. Die Saison begann in diesem Jahr rund 10 Tage früher als noch vor 4 Jahren. Ein möglicher Hinweis auf die Folgen des Klimawandels. Der Verein sucht weiterhin Helfer und finanzielle Unterstützung. Die frühere Präsidentin des Nordrhein-Westfälischen Landtags, Ingeborg Friebe, ist im Alter von 95 Jahren gestorben. Die SPD-Politikerin stand von 1990 bis 1995 als erste Frau an der Spitze des Landesparlaments. Zuvor war sie 21 Jahre lang Bürgermeisterin von Monheim. Wegen ihres Einsatzes für den Erhalt der Stadt erhielt sie den Beinamen Mutter Courage. Soweit die Meldungen.
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5: Hier ist der Radio Helgen-WK Verkehrsservice mit folgender Info. Die 430. Wermelskirchener Herbstkirmes startet wieder. Wichtige Straßensperrungen, Jahnstraße, 23. August, 20 Uhr bis 3. September gesperrt. Schwanenplatz und Lochesplatz, 23. August, 20 Uhr bis 3. September gesperrt. Parkplatz vorm Eikerberg, ebenfalls gesperrt. Brückenweg, ab an der Feuerwache, ab 25. August, 8 Uhr, gesperrt. Obere und Untere Eich, ab 25. August, 8 Uhr bis 3. September gesperrt. Jürgensgasse, Schillerstraße und Kattwinkelstraße, ab 26. August bis 3. September gesperrt. Telegrafenstraße, am verkaufsoffenen Sonntag, 30. August, von 8 bis 18 Uhr gesperrt. Wichtig, die Zufahrt zur Tiefgarage von Hit und Norma bleibt an allen Kirmestagen frei. ÖPNV. Ab Montag, 24. August, fährt der ÖPNV ab Betriebsbeginn über die Umleitungsstrecke Stockhauser Straße. Zum Feuerwerk. Am Dienstag, 1. September, Absperrungen werden zwischen 21 und 24 Uhr eingerichtet. Betroffen sind insbesondere Danziger Straße, Breslauer Straße, Königsberger Straße. Haltverbote. Ab Sonntag, 23. August, gelten umfangreiche Haltverbote, unter anderem in Vorm Eikerberg, Königstraße, Brückenweg, Stockhauser Straße, Hohe Straße, Jahnstraße, Schillerstraße, Danziger Straße und Untere Eich. Wir wünschen euch eine gute und sichere Fahrt.
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Running Up That Hill und Kate Bush. Ja, das ist ein richtig zeitloser Titel. Hatte ja vor ein paar Jahren nochmal richtige Erfolge und Comeback und ist die Hitleiter in den Hitparaden hochgestiegen, bis auf Platz 1 sogar in den Singlecharts. Ja, was Serien so alles möglich machen. Jetzt haben wir aber noch eine wichtige Info für euch, denn ungefähr in einer Woche wird die Zeitmessung wieder gestartet. Beim 51. Sengbach-Talsperrenlauf am 16. August, genauer gesagt. Also, wenn ihr noch dabei sein möchtet, einfach anmelden. Alle Infos hierzu findet ihr auf sengbachlauf.de oder natürlich auch auf unserer Internetseite. Euch noch einen schönen Tag.

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2: Im Studio Holger Dilk, schönen guten Tag. In Deutschland gibt es laut Statistischem Bundesamt immer mehr Kindeswohlgefährdungen. Die Jugendämter haben im vergangenen Jahr fast 80.000 Fälle von Gewalt und Vernachlässigung festgestellt. Das ist der vierte Höchststand in Folge. Seit dem Start der Zählung 2012 haben sich die Zahlen verdoppelt. Als Gründe dafür zählen neben einer tatsächlichen Zunahme auch höhere Wachsamkeit und Anzeigebereitschaft. Der Deutsche Städte- und Gemeindebund fordert mehr Milliarden für besseren Hitzeschutz in den Kommunen. Verbandspräsident Spiegler sagte der Rheinischen Post, dass Krankenhäuser und Pflegeheime mit Klimaanlagen ausgerüstet werden müssten. Bundesumweltminister Schneider sagt dem Ersten:
3: Es ist eine Kernaufgabe eines Trägers, eines Krankenhauses, dafür zu sorgen, dass die Patienten gut versorgt sind. Und Kühlung gehört dazu. Dafür bekommen sie auch sehr viel Geld, auch nochmal zusätzlich aus dem Sondervermögen, fast 30 Milliarden Euro für die Länder, für die Krankenhausausstattung. Und es muss jetzt klar sein, das ist eine Kernaufgabe.
2: Bundestagspräsidentin Klöckner warnt, zum 65. Jahrestag des Mauerbaus die DDR nachträglich schönzureden. Auf Facebook schreibt sie, die DDR war nicht demokratisch, auch wenn es der Name suggerieren sollte. Die DDR war eine Diktatur. Gegen die Freiheit der eigenen Bevölkerung gerichtet, das dürfen wir niemals vergessen. Ähnlich hat sich auch die SED-Opferbeauftragte Zupke geäußert. Sie sagte der Rheinischen Post, einigen erscheine die DDR zunehmend schöner, je länger sie zurückliege. Dabei werde ausgeblendet, wie das Leben dort tatsächlich war. Die Bahn will auch ihre Servicekräfte an Bahnhöfen besser vor Angriffen schützen. Rund 2700 Beschäftigte können ab sofort freiwillig Bodycams tragen. Erste Geräte sind bereits in Frankfurt am Main und in Bielefeld im Einsatz. Im ersten Halbjahr gab es laut Bahn 50 Angriffe auf Servicekräfte. Rumänien schaltet wegen des Niedrigwassers in der Donau sein einziges Atomkraftwerk ab. Das Kraftwerk liefert etwa ein Fünftel der rumänischen Stromproduktion und braucht das Wasser zum Kühlen. Wie lange das AKW ausbleibt, ist unklar. Die Behörden haben zu einem verantwortungsvollen Verbrauch von Strom aufgerufen.
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4: Mit KI-Support. Sonnig ist es gerade, mit nur ein paar Wolken im äußersten Nordosten und es bleibt auch weiter trocken. Dazu wird es richtig heiß, die Höchstwerte liegen zwischen 27 und 37 Grad, an der Küste etwas angenehmer. Morgen geht das praktisch genauso weiter, viel Sonne, trocken und maximal bis zu 38 Grad.
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5: Mit Michael Daub. Der vermeintliche Kupferdiebstahl aus einem Bahntunnel in Bergisch Gladbach-Benzberg hat sich als Irrtum herausgestellt. Die rund 2 Kilometer Kabel waren nicht gestohlen worden, sondern wurden im Zuge von Bauarbeiten von beauftragten Arbeitern durchtrennt. Die alten Leitungen der Bahnstromversorgung werden derzeit planmäßig ausgetauscht. Die KVB hat ihre Strafanzeige inzwischen zurückgezogen. Der Verein Werde Kidsretterin im Bergischen hat seine 8. Kidsrettungssaison beendet. Mehr als 300 Einsätze absolvierten die Ehrenamtlichen und retteten 227 Rehkitze vor dem Mähtod. Dabei wurden Flächen von fast 3.900 Fußballfeldern abgesucht. Die Saison begann in diesem Jahr rund 10 Tage früher als noch vor 4 Jahren. Ein möglicher Hinweis auf die Folgen des Klimawandels. Der Verein sucht weiterhin Helfer und finanzielle Unterstützung. Die frühere Präsidentin des Nordrhein-Westfälischen Landtags, Ingeborg Friebe, ist im Alter von 95 Jahren gestorben. Die SPD-Politikerin stand von 1990 bis 1995 als erste Frau an der Spitze des Landesparlaments. Zuvor war sie 21 Jahre lang Bürgermeisterin von Monheim. Wegen ihres Einsatzes für den Erhalt der Stadt erhielt sie den Beinamen Mutter Courage. Soweit die Meldungen.
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6: Hier ist der Radio Helgen WK Verkehrsservice mit folgender Info. Die 430. Wermelskirchener Herbstkirmes startet wieder. Wichtige Straßensperrungen, Jahnstraße, 23. August, 20 Uhr bis 3. September gesperrt. Schwanenplatz und Lochesplatz, 23. August, 20 Uhr bis 3. September gesperrt. Parkplatz vorm Eikerberg, ebenfalls gesperrt. Brückenweg, ab an der Feuerwache, ab 25. August, 8 Uhr, gesperrt. Obere und Untere Eich, ab 25. August, 8 Uhr bis 3. September gesperrt. Jürgensgasse, Schillerstraße und Kattwinkelstraße, ab 26. August bis 3. September gesperrt. Telegrafenstraße, am verkaufsoffenen Sonntag, 30. August, von 8 bis 18 Uhr gesperrt. Wichtig, die Zufahrt zur Tiefgarage von Hit und Norma bleibt an allen Kirmestagen frei. ÖPNV. Ab Montag, 24. August, fährt der ÖPNV ab Betriebsbeginn über die Umleitungsstrecke Stockhauser Straße. Zum Feuerwerk. Am Dienstag, 1. September, Absperrungen werden zwischen 21 und 24 Uhr eingerichtet. Betroffen sind insbesondere Danziger Straße, Breslauer Straße, Königsberger Straße. Haltverbote. Ab Sonntag, 23. August, gelten umfangreiche Haltverbote, unter anderem in Vorm Eikerberg, Königstraße, Brückenweg, Stockhauser Straße, Hohe Straße, Jahnstraße, Schillerstraße, Danziger Straße und Untere Eich. Wir wünschen euch eine gute und sichere Fahrt.
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Auf Deutsch nennt man sie die etwas anderen. The Other Ones waren das mit Holidays. Ja, und wo wir gerade beim Thema sind, nun seid ihr an der Reihe. Wir möchten den Daheimgebliebenen ein wenig Urlaubsfeeling übermitteln. Für die Musik sorgen wir, die Urlaubsgeschichten habt allerdings ihr. Und darauf sind wir gespannt. Schickt uns doch einfach mal eine Text- oder Sprachnachricht ins Studio. Lasst uns wissen, wo ihr gerade seid und was ihr unternehmt. Und wenn ihr einfach mal einen Gruß dalassen wollt, geht das natürlich auch. Das alles über unsere Studio-Hotline. Das ist die 01 76 23 20 20 72. Ging ein bisschen schnell, ich wiederhole es nochmal. 01 76 23 20 20 72. Wir freuen uns über all eure Nachrichten. Ihr könnt uns natürlich auch sehr gerne Urlaubsbilder, Impressionen schicken. Wir freuen uns, wie gesagt, über alles. So, und musikalisch reisen wir nun auch wieder weiter fort. Ja, innerhalb von 4 Minuten steuern wir jetzt richtig große Metropolen an, nämlich New York, Rio und Tokio. Euch noch einen schönen Tag.

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2: Im Studio Holger Dilk, schönen guten Tag. Die Zahl der Kindswohlgefährdungen ist das vierte Jahr in Folge auf einen neuen Höchststand geklettert. Laut Statistischem Bundesamt gab es im vergangenen Jahr rund 80.000 Fälle. Mehr von Eileen Schallhorn.
3: Die Jugendämter stellten dabei Vernachlässigung sowie körperliche und sexuelle Gewalt fest. In 3/4 der Fälle ging die Gefährdung vom Vater oder der Mutter aus. Seit dem Start der Zählung 2012 haben sich die Zahlen verdoppelt. Als Gründe dafür zählen neben einer tatsächlichen Zunahme auch höhere Wachsamkeit und Anzeigebereitschaft.
2: Der Deutsche Städte- und Gemeindebund fordert mehrere Milliarden für den besseren Hitzeschutz in den Kommunen. Verbandspräsident Spiegler sagte der Rheinischen Post, dass Krankenhäuser und Pflegeheime mit Klimaanlagen ausgerüstet werden müssten. Laut Bertelsmann-Studie gibt es in Deutschland eine Mehrheit auch für einen konsequenteren Klimaschutz. Über die Hälfte der Befragten fordert, dass der Staat mehr Geld in den Bereich stecken müsse. Das Amtsgericht Chemnitz hat offenbar einen Haftbefehl gegen den AfD-Politiker Maximilian Krah erlassen. Das berichtet der Spiegel. Hintergrund ist demnach ein verlorener Prozess gegen den ZDF-Satiriker Jan Böhmermann. Knapp 300 Euro Prozesskosten sollen noch offen sein. Einen Termin mit einer Gerichtsvollzieherin deswegen ließ Krah aber platzen. Das hat jetzt zu dem Haftbefehl geführt. Bundestagspräsidentin Klöckner warnt, zum 65. Jahrestag des Mauerbaus die DDR nachträglich schönzureden. Auf Facebook schreibt sie, die DDR war nicht demokratisch, auch wenn es der Name suggerieren sollte. Die DDR war eine Diktatur. Gegen die Freiheit der eigenen Bevölkerung gerichtet, das dürfen wir niemals vergessen. Ähnlich hat sich auch die SED-Opferbeauftragte Zupke geäußert. Sie sagte der Rheinischen Post, einigen erscheine die DDR zunehmend schöner, je länger sie zurückliege. Dabei werde ausgeblendet, wie das Leben dort tatsächlich war. Länder, die sich in einem Krieg befinden, dürfen nicht den ESC ausrichten. Die neue Regel haben die Veranstalter jetzt eingeführt. Israel war zuletzt zweimal hintereinander auf Platz 2 gelandet und knapp an der Gastgeberrolle vorbeigeschrammt. Dass das Land wegen des Gazakriegs überhaupt dabei sein durfte, hatte eh schon heftige Kritik und Boykotte ausgelöst.
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4: Mit KI-Support. Sonnig ist es heute Mittag fast überall. Nur im Nordosten sind ein paar Wolken dabei. Und es bleibt richtig heiß. Die Höchstwerte liegen zwischen 27 und 37 Grad. An der Küste ist es nicht ganz so extrem, aber trotzdem sehr warm. Morgen geht's ähnlich weiter. Viel Sonne, trocken, maximal bis 38 Grad.
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7: Mit Michael Daub. Der vermeintliche Kupferdiebstahl aus einem Bahntunnel in Bergisch Gladbach-Benzberg hat sich als Irrtum herausgestellt. Die rund 2 Kilometer Kabel waren nicht gestohlen worden, sondern wurden im Zuge von Bauarbeiten von beauftragten Arbeitern durchtrennt. Die alten Leitungen der Bahnstromversorgung werden derzeit planmäßig ausgetauscht. Die KVB hat ihre Strafanzeige inzwischen zurückgezogen. Der Verein Werde Kidsretterin im Bergischen hat seine 8. Kidsrettungssaison beendet. Mehr als 300 Einsätze absolvierten die Ehrenamtlichen und retteten 227 Rehkitze vor dem Mähtod. Dabei wurden Flächen von fast 3.900 Fußballfeldern abgesucht. Die Saison begann in diesem Jahr rund 10 Tage früher als noch vor 4 Jahren. Ein möglicher Hinweis auf die Folgen des Klimawandels. Der Verein sucht weiterhin Helfer und finanzielle Unterstützung. Die frühere Präsidentin des Nordrhein-Westfälischen Landtags, Ingeborg Friebe, ist im Alter von 95 Jahren gestorben. Die SPD-Politikerin stand von 1990 bis 1995 als erste Frau an der Spitze des Landesparlaments. Zuvor war sie 21 Jahre lang Bürgermeisterin von Monheim. Wegen ihres Einsatzes für den Erhalt der Stadt erhielt sie den Beinamen Mutter Courage. Soweit die Meldungen.
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8: Hier ist der Radio Helgen-WK Verkehrsservice mit folgender Info. Die 430. Wermelskirchener Herbstkirmes startet wieder. Wichtige Straßensperrungen: Jahnstraße, 23. August, 20 Uhr bis 3. September gesperrt. Schwanenplatz und Lochesplatz, 23. August, 20 Uhr bis 3. September gesperrt. Parkplatz vorm Eikerberg, ebenfalls gesperrt. Brückenweg, ab an der Feuerwache, ab 25. August, 8 Uhr, gesperrt. Obere und Untere Eich, ab 25. August, 8 Uhr bis 3. September gesperrt. Jürgensgasse, Schillerstraße und Kattwinkelstraße, ab 26. August bis 3. September gesperrt. Telegrafenstraße, am verkaufsoffenen Sonntag, 30. August, von 8 bis 18 Uhr gesperrt. Wichtig, die Zufahrt zur Tiefgarage von Hit und Norma bleibt an allen Kirmestagen frei. ÖPNV. Ab Montag, 24. August, fährt der ÖPNV ab Betriebsbeginn über die Umleitungsstrecke Stockhauser Straße. zum Feuerwerk. Am Dienstag, 1. September, Absperrungen werden zwischen 21 und 24 Uhr eingerichtet. Betroffen sind insbesondere Danziger Straße, Breslauer Straße, Königsberger Straße. Haltverbote. Ab Sonntag, 23. August, gelten umfangreiche Haltverbote, unter anderem in Vorm Eickerberg, Königstraße, Brückenweg, Stockhauser Straße, Hohe Straße, Jahnstraße, Schillerstraße, Danziger Straße und Untere Aich. Wir wünschen euch eine gute und sichere Fahrt.
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Studio immer noch Radio Hülkenweg. Klasse, dass ihr dabei seid. Und vor Geier Sturzflug nun noch schnell eine Meldung, falls ihr euch trennen wollt, also von euren Verpackungen. Seit Anfang August gibt es in Burscheid neue Ausgabestellen für die gelben Säcke. Einmal im Rathaus in Burscheid und eine weitere bei Blumen-Wilmeroth auf der Altenberger Straße 24. Die Ausgabestelle im Bauzentrum Tönnes auf der Höhestraße steht leider nicht mehr zur Verfügung. So, und jetzt kommen wir zu Geier Sturzflug und ihrem Bruttosozialprodukt. Euch noch einen schönen Tag.

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2: Im Studio von Riebesel Freund lebt. Schönen guten Tag. Die Spaltung zwischen Ost und West ist immer noch da. Das hat Bundestagspräsidentin Klöckner bei einer Gedenkveranstaltung zum Mauerbau vor 65 Jahren gesagt. Mehr dazu von Tom Husse.
3: Corona-Maßnahmen, Migration oder auch der Umgang mit Russland. Politische Fragen werden auf beiden Seiten manchmal sehr unterschiedlich beantwortet, so Klöckner. Das wird auch mit unterschiedlichen Lebenserfahrungen zusammenhängen. Für Klöckner ist es deshalb umso wichtiger, sich zuzuhören. In ganz Deutschland gibt's heute Gedenkveranstaltungen zum Mauerbau. Vor dem Brandenburger Tor in Berlin erinnert eine meterlange Kunstinstallation an die Teilung.
2: In Deutschland gibt es laut Statistischem Bundesamt immer mehr Kindeswohlgefährdungen. Die Jugendämter haben im vergangenen Jahr fast 80.000 Fälle von Gewalt und Vernachlässigung festgestellt. Das ist der vierte Höchststand in Folge. Hitze, Trocken und Niedrigwasser sorgen in Deutschland weiter für Probleme. Und in den nächsten Jahren wird es wohl nicht besser. Viele Deutsche fordern deshalb auch weiterhin einen besseren Klimaschutz. Bei einer Bertelsmann-Umfrage hat das mehr als die Hälfte gesagt. Jetzt steht fest, wo genau der Eurovision Song Contest über die Bühne geht. Und zwar in der bulgarischen Küstenstadt Burgas. Dirk Justus mit den Einzelheiten.
4: Die Turi-Hochburg hat sich damit gegen die Hauptstadt Sofia durchgesetzt. Bulgarien hatte den ESC im Mai gewonnen, zum ersten Mal in der Geschichte des Musikwettbewerbs. Einen heftigen Streit gab es in diesem Jahr um Israel. Da ging es zum einen um die Teilnahme des Landes und dann war Israel auch noch knapp an einem Sieg und damit auch an einer Gastgeberrolle vorbeigeschrammt. Das hat jetzt Folgen. Länder, die im Krieg sind, dürfen den ESC in Zukunft nicht mehr ausrichten.
2: Die Sonnenfinsternis hat gestern Abend für ein Verkehrschaos in Bremen gesorgt. Hunderte Menschen wollten gleichzeitig zu einem beliebten Aussichtspunkt. Dadurch staute sich der Verkehr bis auf die A27 zurück. Teilweise wurde laut Polizei sogar auf der Autobahn geparkt. Über 100 Regelverstöße wurden erfasst.
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5: Mit KI-Support. Sonnig ist es heute Mittag fast überall. Nur im Nordosten sind ein paar Wolken dabei. Und es bleibt richtig heiß, die Höchstwerte liegen zwischen 27 und 37 Grad. An der Küste ist es nicht ganz so extrem, aber trotzdem sehr warm. Morgen geht's ähnlich weiter, viel Sonne, trocken, maximal bis 38 Grad.
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2: Mit Michael Daub. Der vermeintliche Kupferdiebstahl aus einem Bahntunnel in Bergisch Gladbach-Benzberg hat sich als Irrtum herausgestellt. Die rund 2 Kilometer Kabel waren nicht gestohlen worden, sondern wurden im Zuge von Bauarbeiten von beauftragten Arbeitern durchtrennt. Die alten Leitungen der Bahnstromversorgung werden derzeit planmäßig ausgetauscht. Die KVB hat ihre Strafanzeige inzwischen zurückgezogen. Der Verein Werde Kidsretterin im Bergischen hat seine 8. Kidsrettungssaison beendet. Mehr als 300 Einsätze absolvierten die Ehrenamtlichen und retteten 227 Rehkitze vor dem Mähtod. Dabei wurden Flächen von fast 3.900 Fußballfeldern abgesucht. Die Saison begann in diesem Jahr rund 10 Tage früher als noch vor 4 Jahren. Ein möglicher Hinweis auf die Folgen des Klimawandels. Der Verein sucht weiterhin Helfer und finanzielle Unterstützung. Die frühere Präsidentin des Nordrhein-Westfälischen Landtags, Ingeborg Friebe, ist im Alter von 95 Jahren gestorben. Die SPD-Politikerin stand von 1990 bis 1995 als erste Frau an der Spitze des Landesparlaments. Zuvor war sie 21 Jahre lang Bürgermeisterin von Monheim. Wegen ihres Einsatzes für den Erhalt der Stadt erhielt sie den Beinamen Mutter Courage. Soweit die Meldungen.
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3: Hier ist der Radio Helgen WK Verkehrsservice mit folgender Info. Die 430. Wermelskirchener Herbstkirmes startet wieder. Wichtige Straßensperrungen, Jahnstraße, 23. August, 20 Uhr bis 3. September gesperrt. Schwanenplatz und Lochesplatz, 23. August, 20 Uhr bis 3. September gesperrt. Parkplatz vorm Eikerberg, ebenfalls gesperrt. Brückenweg, ab an der Feuerwache, ab 25. August, 8 Uhr, gesperrt. Obere und Untere Eich, ab 25. August, 8 Uhr bis 3. September gesperrt. Jürgensgasse, Schillerstraße und Kattwinkelstraße, ab 26. August bis 3. September gesperrt. Telegrafenstraße, am verkaufsoffenen Sonntag, 30. August, von 8 bis 18 Uhr gesperrt. Wichtig, die Zufahrt zur Tiefgarage von Hit und Norma bleibt an allen Kirmestagen frei. ÖPNV. Ab Montag, 24. August, fährt der ÖPNV ab Betriebsbeginn über die Umleitungsstrecke Stockhauser Straße. Zum Feuerwerk. Am Dienstag, 1. September, Absperrungen werden zwischen 21 und 24 Uhr eingerichtet. Betroffen sind insbesondere Danziger Straße, Breslauer Straße, Königsberger Straße. Haltverbote. Ab Sonntag, 23. August, gelten umfangreiche Haltverbote, unter anderem in Vorm Eikerberg, Königstraße, Brückenweg, Stockhauser Straße, Hohe Straße, Jahnstraße, Schillerstraße, Danziger Straße und Untere Eich. Wir wünschen euch eine gute und sichere Fahrt.
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1: Ihr habt es wahrscheinlich mitbekommen, die Umbauarbeiten in der Lindenpassage in Burscheid gehen weiter. Ein neuer Rossmann-Drogeriemarkt kündigt sich endlich für viele an und auch der Kick wird erweitert bzw. umgebaut von der Fläche. Wann genau allerdings die Eröffnung geplant ist, steht noch nicht fest. Pläne waren Spätsommer-Herbst. Wir bleiben gespannt. 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Und jetzt geht es mit dem besten Musikmix weiter.
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2: Im Studio von Riebe sei freundlieb. Schönen guten Tag. Die Mauer steht zwar nicht mehr, in vielen Köpfen ist sie aber noch da. Darauf machen Politiker und Organisationen zum 65. Jahrestag des Mauerbaus in Deutschland aufmerksam. Bundestagspräsidentin Klöckner findet, nicht immer sind die Menschen in Ost und West einer Meinung. Aber genau deshalb sei es umso wichtiger, dass man sich zuhört. Und Kanzler Merz sagt, die Mauer hat uns gezeigt, dass Freiheit und Demokratie nicht selbstverständlich sind und wir immer dafür kämpfen müssen. Die Zahl der Kindeswohlgefährdungen ist das vierte Jahr in Folge auf einen neuen Höchststand geklettert. Laut Statistischem Bundesamt gab es im vergangenen Jahr rund 80.000 Fälle. Eileen Schallhorn berichtet.
3: Die Jugendämter stellten dabei Vernachlässigung sowie körperliche und sexuelle Gewalt fest. In 3/4 der Fälle ging die Gefährdung vom Vater oder der Mutter aus. Seit dem Start der Zählung 2012 haben sich die Zahlen verdoppelt. Als Gründe dafür zählen neben einer tatsächlichen Zunahme auch höhere Wachsamkeit und Anzeigebereitschaft.
2: Das Amtsgericht Chemnitz hat offenbar einen Haftbefehl gegen den AfD-Politiker Maximilian Krah erlassen. Das berichtet der Spiegel. Hintergrund ist demnach ein verlorener Prozess gegen den Satiriker Jan Böhmermann. Knapp 300 Euro Prozesskosten sollen noch offen sein. Einen Termin mit einem Gerichtsvollzieher, deswegen ließ Krah aber platzen. Das hat jetzt zu dem Haftbefehl geführt. Eine Bombenattrappe hat den Zugverkehr in Franken lahmgelegt. Im Bahnhof Treuchtlingen wurde gegen Mittag ein verdächtiger Gegenstand entdeckt. Der Zugverkehr wurde eingestellt und Häuser wurden evakuiert. Das Ganze stellte sich dann als Attrappe raus, die wohl bewusst platziert wurde. Der nächste ESC findet an der bulgarischen Küste statt. Der Badeort Burgas hat sich überraschend gegen die Hauptstadt Sofia durchgesetzt. Mit dem Song Bangaranga hatte Bulgarien den Eurovision Song Contest in diesem Jahr gewonnen.
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4: Mit KI-Support. Sonnig und trocken ist es heute Nachmittag, nur Richtung Nordosten sind mal ein paar Wolken dabei. Dazu wird es richtig heiß, meistens mit 27 bis 37 Grad, an der Küste etwas angenehmer. Morgen geht's ähnlich weiter, viel Sonne, trocken und die Spitzen liegen bei bis zu 38 Grad.
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4: Mit Michael Daub. Der Rheinisch-Bergische Kreis zeichnet wieder besonders engagierte Ehrenamtliche aus. Bis zu 25 Menschen können die Ehrennadel in Gold erhalten. Voraussetzung sind mindestens 10 Jahre ehrenamtlicher Einsatz, etwa in den Bereichen Jugend, Soziales, Kultur oder Umwelt. Vorschläge können noch bis zum kommenden Samstag eingereicht werden. Die Ehrung soll im Frühjahr 2027 stattfinden. Die Stadtbücherei Wermelskirchen bietet inzwischen rund 130 Gegenstände zum Ausleihen an. In der Bibliothek der Dinge finden sich Technik, Spiele und Kreativangebote. Neu sind unter anderem eine Greenscreen-Box und ein Kinderprojektor. Mit Büchereiausweis können alle Gegenstände für jeweils 4 Wochen ausgeliehen werden. In Nordrhein-Westfalen ist ein Schulpsychologe rechnerisch für rund 5000 Schüler zuständig. Eine Verbesserung ist wegen der angespannten Haushaltslage vorerst nicht in Sicht. Dabei nimmt die psychische Belastung von Kindern zu. Laut Schulbarometer fühlte sich im vergangenen Jahr etwa jedes vierte Kind psychisch belastet. Bei Kindern aus einkommensschwachen Familien waren es sogar mehr als 31%. Soweit die Meldungen.
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4: Bei uns in der Region heute sonnig und trocken. Es ist heiß, bis 34 Grad sind möglich.
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5: Hier ist der Radio Helden WK Verkehrsservice mit folgender Info. Die 430. Wermelskirchener Herbstkirmes startet wieder. Wichtige Straßensperrungen, Jahnstraße, 23. August, 20 Uhr bis 3. September gesperrt. Schwanenplatz und Lochesplatz, 23. August, 20 Uhr bis 3. September gesperrt. Parkplatz vorm Eickerberg, ebenfalls gesperrt. Brückenweg, ab an der Feuerwache, ab 25. August, 8 Uhr gesperrt. Obere und Untere Aich ab 25. August 8 Uhr bis 3. September gesperrt. Jürgensgasse, Schillerstraße und Kattwinkelstraße ab 26. August bis 3. September gesperrt. Telegrafenstraße am verkaufsoffenen Sonntag 30. August von 8 bis 18 Uhr gesperrt. Wichtig, die Zufahrt zur Tiefgarage von Hit und Norma bleibt an allen Kirmestagen frei. ÖPNV. Ab Montag, 24. August, fährt der ÖPNV ab Betriebsbeginn über die Umleitungsstrecke Stockhauser Straße. Zum Feuerwerk. Am Dienstag, 1. September, Absperrungen werden zwischen 21 und 24 Uhr eingerichtet. Betroffen sind insbesondere Danziger Straße, Breslauer Straße, Königsberger Straße. Haltverbote. Ab Sonntag, 23. August, gelten umfangreiche Haltverbote, unter anderem in Vorm Eickerberg, Königstraße, Brückenweg, Stockhauser Straße, Hohe Straße, Jahnstraße, Schillerstraße, Danziger Straße und Untere Aich. Wir wünschen euch eine gute und sichere Fahrt.
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So, von den Metropolen New York, Rio und Tokio rüber ins beschauliche Burscheid. Ihr hört immer noch Radio Hilden WK. Schön, dass ihr eingeschaltet habt. Ja, wenn ihr in der letzten Zeit mal über die Hauptstraße in Burscheid geschlendert seid, habt ihr es vielleicht schon bemerkt. Vor der Boutique Liebevoll ist es ein wenig leerer geworden. Die bunten Verkaufsstände, die sonst immer draußen vor dem Ladenlokal einladend im Wind standen, sind verschwunden. Der Grund dafür ist leider nicht so dolle, denn dreiste Diebstähle in der Vergangenheit haben der Besitzerin keine andere Wahl gelassen. Um sich davor zu schützen, hat sich Anastasia Vasilakopoulou kurzerhand dafür entschieden, den Gehweg zu räumen und ab sofort alles nur noch im Laden anzubieten. Aber lasst euch nicht täuschen, auch wenn es draußen etwas leerer aussieht, drinnen schlägt das Herz der Boutique lauter denn je. Das Liebevoll hat ganz normal für euch geöffnet und macht seinem Namen weiterhin alle Ehre. Sobald ihr den Laden betretet, erwartet euch ein echtes Wohlfühlparadies. Hier findet ihr mit viel Liebe ausgesuchte, wunderschöne Kleidungsstücke für groß und klein. Egal ob ein neues Lieblingsteil für euch selbst oder zuckersüße Mode für die Kids. Die Boutique Liebevoll auf der Hauptstraße in Burscheid freut sich auf jeden Fall riesig auf euren Besuch. Vielleicht können sie demnächst auch die Kleiderständer wieder draußen hinstellen. Euch noch einen schönen Tag.

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2: Im Studio von Riebe sei freundlieb. Schönen guten Tag. Deutschlands Bauern kämpfen mit den Folgen der Hitze. Die Getreideernte fällt in diesem Jahr deutlich schlechter aus. Tom Husse, von welchen Zahlen reden wir denn hier?
3: Also seit Juni sind den Bauern etwa 3 Millionen Tonnen Getreide und Raps durch die Lappen gegangen. Die Verluste für die Branche sind immens. Von mehr als 600 Millionen Euro geht der Deutsche Raiffeisenverband aus. Gleichzeitig machen die Experten klar, ja gut sieht das nicht aus, aber die Versorgung fürs Jahr ist trotzdem gesichert. Und wir müssen uns erstmal keine Sorgen machen, dass Brot und Brötchen teurer werden, denn höhere Preise hängen vor allem mit höheren Energien oder Lohnkosten zusammen.
2: Deutschland erinnert heute an den Mauerbau vor 65 Jahren. Auch wenn die Mauer nicht mehr steht, ist die Spaltung zwischen Ost und West noch da. Das hat Bundestagspräsidentin Klöckner gesagt. Sie findet, in Debatten über Migration oder auch Corona gehen die Meinungen teils stark auseinander. Deshalb sei Zuhören das A und O. Im ganzen Land gibt's heute Gedenkveranstaltungen zum Mauerbau. Vor dem Brandenburger Tor in Berlin erinnert eine meterlange Kunstinstallation an die Teilung. In Deutschland gibt es laut Statistischem Bundesamt immer mehr Kindeswohlgefährdungen. Die Jugendämter haben im vergangenen Jahr fast 80.000 Fälle von Gewalt und Vernachlässigung festgestellt. Das ist der 4. Höchststand in Folge. Seit dem Start der Zählung 2012 haben sich die Zahlen verdoppelt. Als Gründe dafür zählen neben einer tatsächlichen Zunahme auch höhere Wachsamkeit und Anzeigebereitschaft. Gegen den AfD-Bundestagsabgeordneten Maximilian Krah ist nach Spiegel-Informationen Haftbefehl erlassen worden. Es geht dabei demnach um einen geplatzten Termin mit einer Gerichtsvollzieherin. Hintergrund ist ein Prozess gegen den ZDF-Satiriker Böhmermann, den Krah verloren hat. Offenbar sind noch knapp 300 Euro Gerichtskosten offen. In den USA hat ein Glückspilz in der Lotterie Powerball über 1 Milliarde Dollar gewonnen. Der Spieler bzw. die Spielerin steht jetzt vor einer schweren Entscheidung. Entweder wird das Geld über 30 Jahre in Raten ausgezahlt oder es gibt alles auf einmal. Es werden allerdings noch Steuern fällig.
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4: Mit KI-Support. Sonnig und trocken ist es heute Nachmittag. Nur Richtung Nordosten sind mal ein paar Wolken dabei. Dazu wird es richtig heiß, meistens mit 27 bis 37 Grad, an der Küste etwas angenehmer. Morgen geht's ähnlich weiter, viel Sonne, trocken und die Spitzen liegen bei bis zu 38 Grad.
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7: Mit Michael Daub. Der Rheinisch-Bergische Kreis zeichnet wieder besonders engagierte Ehrenamtliche aus. Bis zu 25 Menschen können die Ehrennadel in Gold erhalten. Voraussetzung sind mindestens 10 Jahre ehrenamtlicher Einsatz, etwa in den Bereichen Jugend, Soziales, Kultur oder Umwelt. Vorschläge können noch bis zum kommenden Samstag eingereicht werden. Die Ehrung soll im Frühjahr 2027 stattfinden. Die Stadtbücherei Wermelskirchen bietet inzwischen rund 130 Gegenstände zum Ausleihen an. In der Bibliothek der Dinge finden sich Technik, Spiele und Kreativangebote. Neu sind unter anderem eine Greenscreen-Box und ein Kinderprojektor. Mit Büchereiausweis können alle Gegenstände für jeweils 4 Wochen ausgeliehen werden. In Nordrhein-Westfalen ist ein Schulpsychologe rechnerisch für rund 5000 Schüler zuständig. Eine Verbesserung ist wegen der angespannten Haushaltslage vorerst nicht in Sicht. Dabei nimmt die psychische Belastung von Kindern zu. Laut Schulbarometer fühlte sich im vergangenen Jahr etwa jedes 4. Kind psychisch belastet. Bei Kindern aus einkommensschwachen Familien waren es sogar mehr als 31%. Soweit die Meldungen.
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7: Bei uns in der Region heute sonnig und trocken. Es ist heiß, bis 34 Grad sind möglich.
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8: Hier ist der Radio Helgen-WK Verkehrsservice mit folgender Info. Die 430. Wermelskirchener Herbstkirmes startet wieder. Wichtige Straßensperrungen, Jahnstraße, 23. August, 20 Uhr bis 3. September gesperrt. Schwanenplatz und Lochesplatz, 23. August, 20 Uhr bis 3. September gesperrt. Parkplatz vorm Eickerberg, ebenfalls gesperrt. Brückenweg, ab an der Feuerwache, ab 25. August, 8 Uhr gesperrt. Obere und Untere Aich ab 25. August, 8 Uhr bis 3. September gesperrt. Jürgensgasse, Schillerstraße und Kattwinkelstraße ab 26. August bis 3. September gesperrt. Telegrafenstraße am verkaufsoffenen Sonntag, 30. August von 8 bis 18 Uhr gesperrt. Wichtig, die Zufahrt zur Tiefgarage von Hit und Norma bleibt an allen Kirmestagen frei. ÖPNV. Ab Montag, 24. August, fährt der ÖPNV ab Betriebsbeginn über die Umleitungsstrecke Stockhauser Straße. Zum Feuerwerk. Am Dienstag, 1. September, Absperrungen werden zwischen 21 und 24 Uhr eingerichtet. Betroffen sind insbesondere Danziger Straße, Breslauer Straße, Königsberger Straße. Haltverbote.
9: Ab Sonntag, 23. August, gelten umfangreiche Haltverbote, unter anderem in Vorm Eickerberg, Königstraße, Brückenweg, Stockhauser Straße, Hohe Straße, Jahnstraße, Schillerstraße, Danziger Straße und Untere Aich. Wir wünschen euch eine gute und sichere Fahrt.
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Ja, das war so ein richtiger Chartbreaker in den 80ern. Lief auch oft auf der Kirmes auf dem Breakdancer. Ja, Street Dance und Break Machine hier bei uns bei Radio WK. Schön, dass ihr eingeschaltet habt. Auf jeder Seite ein Satz, der mit Wenn du beginnt. Zum Beispiel, wenn du mal Trost brauchst. Jeder kennt sie, die kreativ gestalteten Wenn-Bücher, als sehr persönliches Geschenk. Zum Beispiel für die Einschulung, die ja bekanntlich jetzt im August ansteht. Und hier hatte Katja von Kreativchat zusammen mit der Buchhandlung van Waarden eine ganz tolle Idee. 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Hier habt ihr die Möglichkeit, zwischen zwei Terminen zu wählen. Entweder am Montag, den 17.8. oder am Dienstag, den 25.8. jeweils von 18.30 Uhr bis 21 Uhr. Beim Unkostenbeitrag von 30 Euro sind Materialien und Getränke auf jeden Fall mit dabei. Anmelden könnt ihr euch direkt bei Katja von Kreativchat oder in der Buchhandlung van Waarden am Markt 8 in Wermelskirchen.

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2: Im Studio Fenribe sei Freundlieb. Schönen guten Tag. Die Getreideernte in Deutschland leidet unter der extremen Hitze und Trockenheit. In diesem Jahr fällt die Ernte deutlich schlechter aus. Das hat uns Philipp Spinne vom Deutschen Reifeisenverband gesagt.
3: In den vergangenen 2 Monaten hat die Hitze der deutschen Landwirtschaft ca. 3 Millionen Tonnen Getreide und Raps gekostet. Das bedeutet einen Verlust in Höhe von ca. 10 Millionen Euro pro Hitzetag. Nichtsdestotrotz ist die Versorgungssicherheit in Deutschland davon nicht betroffen.
2: Außerdem müssen wir uns erstmal keine Sorgen machen, dass Brot und Brötchen teurer werden. Denn höhere Preise hängen vor allem mit höheren Energie- oder Lohnkosten zusammen. Die Spaltung zwischen Ost und West ist immer noch da. Das hat Bundestagspräsidentin Klöckner bei einer Gedenkveranstaltung zum Mauerbau vor 65 Jahren gesagt. Mehr dazu von Tom Husse.
4: Corona-Maßnahmen, Migration oder auch der Umgang mit Russland. Politische Fragen werden auf beiden Seiten manchmal sehr unterschiedlich beantwortet, so Klöckner. Das wird auch mit unterschiedlichen Lebenserfahrungen zusammenhängen. Für Klöckner ist es deshalb umso wichtiger, sich zuzuhören. In ganz Deutschland gibt's heute Gedenkveranstaltungen zum Mauerbau. Vor dem Brandenburger Tor in Berlin erinnert eine meterlange Kunstinstallation an die Teilung.
2: In Deutschland gibt es laut Statistischem Bundesamt immer mehr Kindeswohlgefährdungen. Die Jugendämter haben im vergangenen Jahr fast 80.000 Fälle von Gewalt und Vernachlässigung festgestellt. Das ist der 4. Höchststand in Folge. Einer der größten Batteriespeicher Deutschlands steht jetzt in Sachsen-Anhalt. Heute wurde die Anlage in Leuna offiziell eingeweiht. Der Speicher nimmt überschüssigen Strom aus Wind- und Solaranlagen auf. Wenn er gebraucht wird, kann der Strom wieder ins Netz eingespeist werden. Der nächste ESC findet an der bulgarischen Küste statt. Der Badeort Burgas hat sich überraschend gegen die Hauptstadt Sofia durchgesetzt. Mit dem Song Bangaranga hatte Bulgarien den Eurovision Song Contest in diesem Jahr gewonnen.
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5: Mit KI-Support. Sonnig und knallheiß ist es gerade. Dazu nur wenig Wolken, höchstens im Nordosten mal ein paar mehr. Die aktuellen Spitzenwerte liegen bei 27 bis 37 Grad. Morgen geht das ziemlich ähnlich weiter, verbreitet Sonne und trocken, nur ein paar harmlose Wolken. Und maximal werden es bis zu 38 Grad.
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5: Mit Michael Daub. Der Rheinisch-Bergische Kreis zeichnet wieder besonders engagierte Ehrenamtliche aus. Bis zu 25 Menschen können die Ehrennadel in Gold erhalten. Voraussetzung sind mindestens 10 Jahre ehrenamtlicher Einsatz, etwa in den Bereichen Jugend, Soziales, Kultur oder Umwelt. Vorschläge können noch bis zum kommenden Samstag eingereicht werden. Die Ehrung soll im Frühjahr 2027 stattfinden. Die Stadtbücherei Wermelskirchen bietet inzwischen rund 130 Gegenstände zum Ausleihen an. In der Bibliothek der Dinge finden sich Technik, Spiele und Kreativangebote. Neu sind unter anderem eine Greenscreen-Box und ein Kinderprojektor. Mit Büchereiausweis können alle Gegenstände für jeweils 4 Wochen ausgeliehen werden. In Nordrhein-Westfalen ist ein Schulpsychologe rechnerisch für rund 5000 Schüler zuständig. Eine Verbesserung ist wegen der angespannten Haushaltslage vorerst nicht in Sicht. Dabei nimmt die psychische Belastung von Kindern zu. Laut Schulbarometer fühlte sich im vergangenen Jahr etwa jedes vierte Kind psychisch belastet. Bei Kindern aus einkommensschwachen Familien waren es sogar mehr als 31%. Soweit die Meldungen.
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5: Bei uns in der Region heute sonnig und trocken. Es ist heiß, bis 34 Grad sind möglich.
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6: Hier ist der Radio Helgen-WK Verkehrsservice mit folgender Info. Die 430. Wermelskirchener Herbstkirmes startet wieder. Wichtige Straßensperrungen, Jahnstraße, 23. August, 20 Uhr bis 3. September gesperrt. Schwanenplatz und Lochesplatz, 23. August, 20 Uhr bis 3. September gesperrt. Parkplatz vorm Eickerberg, ebenfalls gesperrt. Brückenweg, ab an der Feuerwache, ab 25. August, 8 Uhr gesperrt. Obere und Untere Aich ab 25. August, 8 Uhr bis 3. September gesperrt. Jürgensgasse, Schillerstraße und Kattwinkelstraße ab 26. August bis 3. September gesperrt. Telegrafenstraße am verkaufsoffenen Sonntag, 30. August von 8 bis 18 Uhr gesperrt. Wichtig, die Zufahrt zur Tiefgarage von Hit und Norma bleibt an allen Kirmestagen frei. ÖPNV. Ab Montag, 24. August, fährt der ÖPNV ab Betriebsbeginn über die Umleitungsstrecke Stockhauser Straße. Zum Feuerwerk. Am Dienstag, 1. September, Absperrungen werden zwischen 21 und 24 Uhr eingerichtet. Betroffen sind insbesondere Danziger Straße, Breslauer Straße, Königsberger Straße. Haltverbote. Ab Sonntag, 23. August, gelten umfangreiche Haltverbote, unter anderem in Vorm Eickerberg, Königstraße, Brückenweg, Stockhauser Straße, Hohe Straße, Jahnstraße, Schillerstraße, Danziger Straße und Untere Aich. Wir wünschen euch eine gute und sichere Fahrt.
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Die Dinge des Lebens. Cosi della Vita. Eros Ramazzotti war das mit der unvergessenen Tina Turner. Ja, hier bei uns, bei Radio Hilgen WK. 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
2: Im Studio von Ribesel Freundlieb. Schönen guten Abend. Wegen der Hitze fällt die Getreideernte in diesem Jahr deutlich schlechter aus. Um einen Engpass müssen wir uns aber keine Sorgen machen. Das hat uns der Deutsche Raiffeisenverband mitgeteilt. Die Versorgung mit Getreide ist gesichert. Für die Bauern sind die anhaltend hohen Temperaturen und die Trockenheit ein herber Schlag. Seit Juni haben sie gut 3 Millionen Tonnen Getreide und Raps verloren. Über 600 Millionen Euro gehen der Landwirtschaft durch die Lappen, so der DRV. Die Zahl der Kindeswohlgefährdungen ist das vierte Jahr in Folge auf einen neuen Höchststand geklettert. Laut Statistischem Bundesamt gab es im vergangenen Jahr rund 80.000 Fälle. Eileen Schallhorn berichtet.
3: Die Jugendämter stellten dabei Vernachlässigung sowie körperliche und sexuelle Gewalt fest. In 3/4 der Fälle ging die Gefährdung vom Vater oder der Mutter aus. Seit dem Start der Zählung 2012 haben sich die Zahlen verdoppelt. Als Gründe dafür zählen neben einer tatsächlichen Zunahme auch höhere Wachsamkeit und Anzeigebereitschaft.
2: Die Mauer steht zwar nicht mehr, in vielen Köpfen ist sie aber noch da. Darauf machen Politiker und Organisationen zum 65. Jahrestag des Mauerbaus in Deutschland aufmerksam. Bundestagspräsidentin Klöckner findet, nicht immer sind die Menschen in Ost und West einer Meinung. Aber genau deshalb sei es umso wichtiger, dass man sich zuhört. Und Kanzler Merz sagt, die Mauer hat uns gezeigt, dass Freiheit und Demokratie nicht selbstverständlich sind und wir immer dafür kämpfen müssen. Gegen den AfD-Bundestagsabgeordneten Maximilian Krah ist nach Spiegel-Informationen Haftbefehl erlassen worden. Es geht dabei demnach um einen geplatzten Termin mit einer Gerichtsvollzieherin. Hintergrund ist ein Prozess gegen den ZDF-Satiriker Böhmermann, den Krah verloren hat. Offenbar sind noch knapp 300 Euro Gerichtskosten offen. Eine Bombenattrappe hat den Zugverkehr in Franken lahmgelegt. Im Bahnhof Treuchtlingen wurde gegen Mittag ein verdächtiger Gegenstand entdeckt. Der Zugverkehr wurde eingestellt und Häuser wurden evakuiert. Das Ganze stellte sich dann als Attrappe raus, die wohl bewusst platziert wurde.
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4: Mit KI-Support. Meist klar und warm ist es heute Abend. Nur im Nordosten sind noch ein paar Wolken dabei. In der Nacht bleibt es oft klar, die Temperaturen sinken auf 21 bis 10 Grad. Morgen geht's verbreitet sonnig und trocken weiter, an der Küste etwas angenehmer, sonst wird's wieder richtig heiß mit maximal 38 Grad.
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2: Mit Michael Daub. Der Rheinisch-Bergische Kreis zeichnet wieder besonders engagierte Ehrenamtliche aus. Bis zu 25 Menschen können die Ehrennadel in Gold erhalten. Voraussetzung sind mindestens 10 Jahre ehrenamtlicher Einsatz, etwa in den Bereichen Jugend, Soziales, Kultur oder Umwelt. Vorschläge können noch bis zum kommenden Samstag eingereicht werden. Die Ehrung soll im Frühjahr 2027 stattfinden. Die Stadtbücherei Wermelskirchen bietet inzwischen rund 130 Gegenstände zum Ausleihen an. In der Bibliothek der Dinge finden sich Technik, Spiele und Kreativangebote. Neu sind unter anderem eine Greenscreen-Box und ein Kinderprojektor. Mit Büchereiausweis können alle Gegenstände für jeweils 4 Wochen ausgeliehen werden. In Nordrhein-Westfalen ist ein Schulpsychologe rechnerisch für rund 5000 Schüler zuständig. Eine Verbesserung ist wegen der angespannten Haushaltslage vorerst nicht in Sicht. Dabei nimmt die psychische Belastung von Kindern zu. Laut Schulbarometer fühlte sich im vergangenen Jahr etwa jedes vierte Kind psychisch belastet. Bei Kindern aus einkommensschwachen Familien waren es sogar mehr als 31%. Soweit die Meldungen.
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2: Bei uns in der Region heute sonnig und trocken. Es ist heiß, bis 34 Grad sind möglich.
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3: Hier ist der Radio Helgen WK Verkehrsservice mit folgender Info. Die 430. Wermelskirchener Herbstkirmes startet wieder. Wichtige Straßensperrungen, Jahnstraße, 23. August, 20 Uhr bis 3. September gesperrt. Schwanenplatz und Lochesplatz, 23. August, 20 Uhr bis 3. September gesperrt. Parkplatz vorm Eikerberg, ebenfalls gesperrt. Brückenweg, ab an der Feuerwache, ab 25. August, 8 Uhr gesperrt. Obere und Untere Aich ab 25. August, 8 Uhr bis 3. September gesperrt. Jürgensgasse, Schillerstraße und Kattwinkelstraße ab 26. August bis 3. September gesperrt. Telegrafenstraße am verkaufsoffenen Sonntag, 30. August von 8 bis 18 Uhr gesperrt. Wichtig, die Zufahrt zur Tiefgarage von Hit und Norma bleibt an allen Kirmestagen frei. ÖPNV. Ab Montag, 24. August, fährt der ÖPNV ab Betriebsbeginn über die Umleitungsstrecke Stockhauser Straße. Zum Feuerwerk. Am Dienstag, 1. September, Absperrungen werden zwischen 21 und 24 Uhr eingerichtet. Betroffen sind insbesondere Danziger Straße, Breslauer Straße, Königsberger Straße. Haltverbote. Ab Sonntag, 23. August, gelten umfangreiche Haltverbote, unter anderem in Vorm Eikerberg, Königstraße, Brückenweg, Stockhauser Straße, Hohe Straße, Jahnstraße, Schillerstraße, Danziger Straße und Untere Aich. Wir wünschen euch eine gute und sichere Fahrt.
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0: klasse Titel aus dem Jahre 1985 hier bei uns bei Radio Hilgen WK. Phil Collins war das und Don't You Lose My Number. Lasst uns mal 10 Jahre zurückblicken. Was gab es denn Besonderes im Jahre 2016? Ja, da gab es zum Beispiel das große Referendum in Großbritannien, in dem über den Verbleib des britischen Königreiches in der EU abgestimmt wurde. Wir haben es alle mitbekommen, die Briten stimmten damals ganz knapp mit 51,9% für den Austritt aus der EU. Ja, und dann erschien im Juli 2016 die erste Staffel der Kultserie Stranger Things auf Netflix. Ich habe sie auf jeden Fall gesehen. Und ja, und vor 10 Jahren gab es im Juli aber noch ein weiteres Highlight. Und das ganz bei uns in der Nähe. Denn 2016 eröffnete in Burscheid die kulinarische Knabberkiste für unsere vierbeinigen Freunde. Ja, und der 10-jährige Geburtstag, der wurde groß gefeiert. Sandro Ferrara war bei den Feierlichkeiten vor Ort mit dabei und sprach mit Jessie, der Mitinhaberin der Knabberkiste.
1: 10 Jahre Knabberkiste in Burscheid. Ja, heute ist es soweit. Und wir werden mal nachfragen, ja, wie ist es denn so gelaufen?
2: War wirklich sehr schön. Wir hatten sehr viele Besucher da. Wir hatten ganz viel für die Hunde anzubieten. Wir hatten eine Candy Bar, auch eine Tombola, die zugunsten der Tierheime stattgefunden hat. Eine Hundephysio und natürlich Essen und Trinken.
1: Was ist denn so bei euch noch in Zukunft geplant oder wollt ihr euch vergrößern oder passt das so mit eurem Sortiment?
2: Ja, also wir haben noch vor, nebenan noch die Halle noch dazu zu mieten, dass wir uns noch ein bisschen vergrößern, dass der Verkauf hier vorne noch ein bisschen größer wird. Wir vertreiben ja hauptsächlich natürliche Kauartikel für Hunde, haben noch Hundefutter im Programm, diverse Zughunde, Ausrüstungen, Geschirre und so weiter. Und da benötigen wir noch ein bisschen Platz, weil das langsam hier ein bisschen eng wird.
1: Und eure weitesten Kunden, die heute gekommen sind, woher kommen die?
2: Also die weitesten, was wir heute mitbekommen haben, sind tatsächlich aus Bremen angereist. Das sind fast 3 Stunden Fahrt. Das ist schon, war sehr beeindruckend, das war sehr schön, dass man auch mal wirklich die Online-Kunden hier vor Ort mal persönlich treffen konnte, sich mal ein bisschen Zeit nehmen konnte und mit denen ein bisschen quatschen. Das war, haben wir uns sehr gefreut drüber.
0: Ja gut, also 3 Stunden Fahrt braucht ihr hier nicht in Kauf nehmen. Zumindest wenn ihr aus der Gegend Burscheid und Wermelskirchen kommt. Die Knabberkiste findet ihr ganz einfach im Gewerbegebiet Strasserhof 19 in Burscheid. Das ist direkt an der B51. Sandro Ferrara war vor Ort und sprach mit der Mitinhaberin der Knabberkiste, Jessie Pendel. Ja, und der nächste Titel hatte vor 10 Jahren ebenfalls Erfolg. Er erreichte im Juli Platz 1 in den Singlecharts. We'll be right back.

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2: Im Studio von Ribesel Freundlieb. Schönen guten Abend. Die Hitze wirkt sich auch massiv auf die Ernte in Deutschland aus. Seit Juni sind den Bauern rund 3 Millionen Tonnen Getreide und Raps verloren gegangen, heißt es aus der Agrarbranche. Die Verluste liegen bei mehr als 600 Millionen Euro. Einen Engpass beim Getreide erwarten die Bauern aber nicht. Philipp Spinne vom Deutschen Raiffeisenverband sagte uns:
3: Was jetzt entscheiden wird, ist die Logistik. Denn je knapper die Versorgungsbilanzen sind, desto bedeutender ist es, dass die richtige Menge zum richtigen Zeitpunkt am richtigen Ort ankommt. Die aktuellen niedrigen Wasserstände und die damit verbundenen Einschränkungen der Binnenschifffahrt sehen wir deshalb mit großer Sorge.
2: Kanzler Merz hat zum 65. Jahrestag des Mauerbaus dazu aufgerufen, die Demokratie zu verteidigen. Auf X schrieb er: Die Mauer hat uns gezeigt, dass Freiheit und Demokratie nicht selbstverständlich sind. Ähnlich sieht es auch Bundestagspräsidentin Klöckner. Bei einer Gedenkveranstaltung in Berlin betonte sie außerdem, dass die Spaltung zwischen Ost und West immer noch da ist.
4: Die Mauer stand 28 Jahre. Sie fiel vor 37 Jahren. Und sie scheint doch häufig noch fest in unseren Köpfen zu stecken. Selbst in den Generationen, die nach dem Mauerfall geboren wurden, wirkt es nach.
2: In Deutschland gibt es laut Statistischem Bundesamt immer mehr Kindeswohlgefährdungen. Die Jugendämter haben im vergangenen Jahr fast 80.000 Fälle von Gewalt und Vernachlässigung festgestellt. Das ist der 4. Höchststand in Folge. Jetzt steht fest, wo genau der Eurovision Song Contest über die Bühne geht. Und zwar in der bulgarischen Küstenstadt Burgas. Dirk Justus mit den Einzelheiten.
5: Die Turi-Hochburg hat sich damit gegen die Hauptstadt Sofia durchgesetzt. Bulgarien hatte den ESC im Mai gewonnen, zum ersten Mal in der Geschichte des Musikwettbewerbs. Einen heftigen Streit gab es in diesem Jahr um Israel. Da ging es zum einen um die Teilnahme des Landes und dann war Israel auch noch knapp an einem Sieg und damit auch an einer Gastgeberrolle vorbeigeschrammt. Das hat jetzt Folgen. Länder, die im Krieg sind, dürfen den ESC in Zukunft nicht mehr ausrichten.
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6: Mit KI-Support. Meist klar und warm ist es heute Abend, nur im Nordosten sind noch ein paar Wolken dabei. In der Nacht bleibt es oft klar, die Temperaturen sinken auf 21 bis 10 Grad. Morgen geht's verbreitet sonnig und trocken weiter, an der Küste etwas angenehmer, sonst wird's wieder richtig heiß mit maximal 38 Grad.
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1: Im Studio von Ribesel Freundlieb. Schönen guten Abend. Deutschlands Bauern kämpfen mit den Folgen der Hitze. Die Getreideernte fällt in diesem Jahr deutlich schlechter aus. Tom Husse, von welchen Zahlen reden wir denn hier?
2: Also seit Juni sind den Bauern etwa 3 Millionen Tonnen Getreide und Raps durch die Lappen gegangen. Die Verluste für die Branche sind immens. Von mehr als 600 Millionen Euro geht der Deutsche Raiffeisenverband aus. Gleichzeitig machen die Experten klar, ja gut sieht das nicht aus, aber die Versorgung fürs Jahr ist trotzdem gesichert. Und wir müssen uns erstmal keine Sorgen machen, dass Brot und Brötchen teurer werden, denn höhere Preise hängen vor allem mit höheren Energien oder Lohnkosten zusammen.
1: Bei der Spurensuche nach dem Leipziger Drohnenangriff gibt's offenbar Erfolge. Laut NDR und WDR hat die Polizei eine Antenne und Explosionsspuren entdeckt. Die Bundesanwaltschaft bestätigte uns einen Einsatz im verlassenen Ort Kursdorf am Flughafen. Weitere Details gaben die Ermittler erstmal nicht bekannt. Deutschland erinnert heute an den Mauerbau vor 65 Jahren. Auch wenn die Mauer nicht mehr steht, ist die Spaltung zwischen Ost und West noch da. Das hat Bundestagspräsidentin Klöckner gesagt. Sie findet, in Debatten über Migration oder auch Corona gehen die Meinungen teils stark auseinander. Deshalb sei Zuhören das A und O. Im ganzen Land gibt's heute Gedenkveranstaltungen zum Mauerbau. Vor dem Brandenburger Tor in Berlin erinnert eine meterlange Kunstinstallation an die Teilung. Das Amtsgericht Chemnitz hat offenbar einen Haftbefehl gegen den AfD-Politiker Maximilian Krah erlassen. Das berichtet der Spiegel. Hintergrund ist demnach ein verlorener Prozess gegen den Satiriker Jan Böhmermann. Knapp 300 Euro Prozesskosten sollen noch offen sein. Einen Termin mit einem Gerichtsvollzieher, deswegen ließ Krah aber platzen. Das hat jetzt zu dem Haftbefehl geführt. In den USA hat ein Glückspilz in der Lotterie Powerball über 1 Milliarde Dollar gewonnen. Der Spieler bzw. die Spielerin steht jetzt vor einer schweren Entscheidung. Entweder wird das Geld über 30 Jahre in Raten ausgezahlt oder es gibt alles auf einmal. Es werden allerdings noch Steuern fällig.
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3: Mit KI-Support. Meist klar und warm ist es heute Abend. Nur im Nordosten sind noch ein paar Wolken dabei. In der Nacht bleibt es oft klar, die Temperaturen sinken auf 21 bis 10 Grad. Morgen geht's verbreitet sonnig und trocken weiter, an der Küste etwas angenehmer, sonst wird's wieder richtig heiß mit maximal 38 Grad.

Sommerzeit ist nicht nur Urlaubszeit, sondern auch Radiozeit. Prima, dass du hier deinen Lieblingssender eingeschaltet hast. Es geht jetzt los. Und damit hallo und willkommen hier aus dem Soundtrack-Studio in Köln zu einer neuen Ausgabe des Soundtracks deines Lebens. Das sagt euch auf eurem Lieblingssender Robert Rosbach. Hier kommt eine neue Ausgabe des Soundtracks deines Lebens. Genau genommen die Ausgabe Nummer 338. Eine neue Sommerausgabe heute des Soundtracks deines Lebens. Wir haben neue Musik dabei, aber im Sommer ist das ja immer ein bisschen weniger. Aber die gewohnten Rubriken sind mit dabei. Gleich der Disco-Klassiker der Woche, Powerplay sind mit dabei, der Blick auf die britische und spanische Hitparade und so weiter. Und natürlich auch einige der ganz großen Oldies, der Oldie-Raritäten. Tja, jetzt fehlt nur noch eins. Ich sage es auch sofort. Gute Unterhaltung.

0: kleinen Twisten ein bisschen in dieser Sommerausgabe des Soundtracks. Der Modetanz des Jahres 1960. Chubby Checker. Der Swinging Opener. Und der Titel The Twist. Wir hören uns hier auf deinem Lieblingssender. Und da sind sie, die Kontaktdaten, wenn du Musikwünsche, Anregungen, sonstiges für den Soundtrack haben solltest. Kontakt geht über Facebook immer noch. Facebook die Seite Robert Rosbach Music-Memories. Wiederhole. Facebook Robert Rosbach Music-Memories. Anregungen, Musikwünsche, sonstiges gerne über den Messenger.
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0: Jawohl, hier kommt der Disco-Klassiker. Wir gehen in die 70er Jahre. Musik auf dem TK-Label, dem Miami Soul Sound-Label. Casey and the Sunshine Band und Shake, Shake, Shake, Shake Your Booty.

0: Der Soundtrack zur Fußball-WM 2026. Shakira und Bonaboy, Dai Dai. Nicht nur der Soundtrack zur Fußball-WM, jetzt auch ein ganz großer Sommerhit in ganz Europa, in der Welt und unser erstes Powerplay.
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0: Ja, ich hoffe auch, dass wir eine ganze Menge Spaß in dieser Sommerausgabe des Soundtracks haben werden. Sommerzeit bedeutet, es gibt weiterhin nicht so viele neue, interessante, spielenswerte Titel. Trotzdem haben wir einige dabei und auch wieder einige mehr Classic Oldies. Aber der erste Titel, den wir jetzt spielen, der kommt aus USA.
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0: Pop-Ikone Madonna ist wieder in aller Munde. Ihre neue Single heißt Danceteria.

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0: Ein riesiger Hitmoment in ganz Europa. Wir haben den Titel vor Monaten vorgestellt. Hugel, Emmanuel, Angel und Alternate. Moving to the Sun. Auch Top 10 in der Bundesrepublik.
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3: So, wir gehen zum ersten Mal zurück in der Zeit. Nach dem Split der Spice Girls im Jahre 2000 hat jedes Spice Girl sein eigenes Ding gemacht. Und sie hatten teilweise sehr, sehr große Solo-Hits. Wie diese Dame hier, Melanie C. Großer Hit im Jahre 2000. Melanie und I Turn to You.

Melanie C. Ex-Spice Girl. 2000 ihr Hit I Turn To You. Ein Jahr früher war das ein Hit. Er zählt zu den ganz großen Latino-Stars der 90er Jahre, Mark Anthony. In der Presse stand gerade, dass er mit 5 Frauen verheiratet war, unter anderem mit Jennifer Lopez, und jetzt zum 8. Mal Vater geworden ist. Das ist ein Grund für uns, einen seiner größten Hits zu spielen. 1999 diesmal, Mark Anthony und I Need to Know.

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1: Und damit hallo und willkommen zum zweiten Block des heutigen Soundtrack deines Lebens. Wir hören uns hier auf deinem Lieblingssender. Tja, was haben wir vorbereitet? In den nächsten 30 Minuten. Gleich ein ausführlicher Blick auf die britische Hitparade. Wir spielen heute die komplette Top 3. Und dann auch der Blick auf die Billboard Hot 100 Country Airplay Charts. Ganz genau. Also dranbleiben, weiterhin den Soundtrack hören.
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1: Und hiermit geht's weiter.
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0: Wir haben das vor 2 Monaten vorgestellt. Jetzt ein großer Radiohit. Und ein Powerplay bei uns. Jennifer Lopez, David Guetta, Save Me Tonight.
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0: Wir wollen heute unbedingt mal diese neue soulige R&B-Stimme aus London zu Gehör bringen. Neuer Name. Sie heißt

0: Den Namen muss man sich merken. Sky Newman, soulige Stimme neu aus London mit Man of the House.
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0: Ganz genau, wir gehen nach London zu BBC Radio 1 und schauen auf die britische Hitparade in Bezug auf Downloads und Airplays. Wie sieht's aus? Wir haben Zeit für die komplette Top 5 und starten mit Nummer hoch von 8, Ella Langley.

0: Der Titel hat viel zu wenig Airplay in der Bundesrepublik. Wir spielen ihn seit Monat Nummer 5 in Großbritannien. Choosing Texas, Ella Langley. Und hoch von 6 auf...
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0: Kommt Olivia Rodrigo und Stupid Song.

Olivia Rodrigo. Aktuell Nummer 4 in Großbritannien. Und Stupid Song. Und hoch von Nummer 4 auf geht dieser Song hier. Der wird gerade bei einem der großen Sender in der Bundesrepublik angekündigt als brandneu. Wir spielen den Titel bereits seit 2 Monaten. Hier im Soundtrack gibt es die Hits von morgen als erstes. Jetzt Nummer 3 in Großbritannien. Aus den Niederlanden Another und 54 Ultra.

0: Ganztag. Another 54 Ultra Talk to You. Nummer 3 in Großbritannien.
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0: Tja, das ist der andere große Sommerhit. Shakira und Bonaboy, Dai Dai. Nummer 2 in Großbritannien, kommt hoch von 5. Haben wir heute bereits gehört als Powerplay. Darum jetzt gleich die...
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0: Immer noch Nummer 1 in Großbritannien. Sam Fender und Olivia Dean mit Rain Me In.

0: Seit einem halben Jahr ist dieser Titel in den britischen Hitparaden platziert. Einer der größten Hits aller Zeiten, Sam Fender und Olivia Dean, beide Soundtrack-Lieblinge mit Rein Me In.
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0: Wir blicken jetzt hier in der aktuellen Country-Ecke auf die aktuelle Nummer 1 der Billboard Hot 100 Airplay Country Charts. Da gibt es diese Woche eine neue Nummer 1, Jason Aldean und Don't Tell On Me.

bei den US-Country-Radio-Stationen. Das ist diese Woche der meistgespielte Titel, Jason Aldean. Aktuelle Single, Don't Tell On Me.

Eurodance Music, produziert 1990 in Deutschland. Aus dem Album World Power. Snap. Die kennen wir von The Power. Und das war auf dem Album ein Kult-Hit. Cult

0: Und so heißt es Cult of Snap. Snap 1990. Feinste Eurodance Music. Wir haben jetzt Halbzeit.
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3: Im Studio von Riebesel Freundlieb. Schönen guten Abend. Die Getreideernte in Deutschland leidet unter der extremen Hitze und Trockenheit. In diesem Jahr fällt die Ernte deutlich schlechter aus. Das hat uns Philipp Spinne vom Deutschen Reifeisenverband gesagt.
4: In den vergangenen zwei Monaten hat die Hitze der deutschen Landwirtschaft ca. 3 Millionen Tonnen Getreide und Raps gekostet. Das bedeutet einen Verlust in Höhe von ca. 10 Millionen Euro pro Hitzetag. Nichtsdestotrotz ist die Versorgungssicherheit in Deutschland davon nicht betroffen.
3: Außerdem müssen wir uns erstmal keine Sorgen machen, dass Brot und Brötchen teurer werden. Denn höhere Preise hängen vor allem mit höheren Energie- oder Lohnkosten zusammen. Die Spaltung zwischen Ost und West ist immer noch da. Das hat Bundestagspräsidentin Klöckner bei einer Gedenkveranstaltung zum Mauerbau vor 65 Jahren gesagt. Mehr dazu von Tom Husse.
5: Corona-Maßnahmen, Migration oder auch der Umgang mit Russland. Politische Fragen werden auf beiden Seiten manchmal sehr unterschiedlich beantwortet, so Klöckner. Das wird auch mit unterschiedlichen Lebenserfahrungen zusammenhängen. Für Klöckner ist es deshalb umso wichtiger, sich zuzuhören. In ganz Deutschland gibt's heute Gedenkveranstaltungen zum Mauerbau. Vor dem Brandenburger Tor in Berlin erinnert eine meterlange Kunstinstallation an die Teilung.
3: In Deutschland gibt es laut Statistischem Bundesamt immer mehr Kindeswohlgefährdungen. Die Jugendämter haben im vergangenen Jahr fast 80.000 Fälle von Gewalt und Vernachlässigung festgestellt. Das ist der 4. Höchststand in Folge. Gegen den AfD-Bundestagsabgeordneten Maximilian Krah ist nach Spiegelinformationen Haftbefehl erlassen worden. Es geht dabei demnach um einen geplatzten Termin mit einer Gerichtsvollzieherin. Hintergrund ist ein Prozess gegen den ZDF-Satiriker Böhmermann, den Krah verloren hat. Offenbar sind noch knapp 300 Euro Gerichtskosten offen. Der nächste ESC findet an der bulgarischen Küste statt. Der Badeort Burgas hat sich überraschend gegen die Hauptstadt Sofia durchgesetzt. Mit dem Song Bangaranga hatte Bulgarien den Eurovision Song Contest in diesem Jahr gewonnen.
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6: Mit KI-Support. Klar bis nur leicht bewölkt ist es und es bleibt trocken. Die Temperaturen gehen in der Nacht runter auf 21 bis 10 Grad. Morgen bleibt's dann sonnig und staubtrocken, nur im Norden und an der Küste ziehen mal ein paar Wolken durch. Und es wird richtig heiß mit maximal 38 Grad.
0: Hallo und willkommen zur zweiten Stunde des Soundtracks deines Lebens. Und wir hören uns weiterhin hier auf deinem Lieblingssender. Und jetzt gehen wir ganz weit zurück in der Zeit.
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0: Heute wollen wir an die Musik von Sandy Shaw erinnern. Sandy Shaw, geboren 1947 in Dagenham, Essex. In natürlich Großbritannien liegt das. Sie hatte sehr, sehr große Hits in den 60er Jahren. Trat meistens auch barfuß. Ja, das tat in den 70er Jahren auch ein Schwede namens Harpo. Drei ihrer großen Hits, die wollen wir heute hören. 1964, geschrieben unter anderem von Burt Bacharach, ihr erster Nummer 1-Hit, Always Something There to Remind Me. Der Höhepunkt ihrer Karriere, das war das Jahr 1967. Da gewann sie in Wien den Eurovision Song Contest für Großbritannien mit Puppet on a String. Und ihr letzter Nummer 1-Hit, der stammt aus dem Jahre 1969 und hieß natürlich Monsieur Dupont. Hier also die großen Hits von Sandy Shaw und ich sage weiterhin gute Unterhaltung.
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0: Jawohl. Sandy Shaw war das. Und das waren alle großen Hits von Sandy Shaw aus den 60er Jahren. Sie war eine große Pop-Ikone damals. Wir spielten ihre drei großen Hits. Und hier kommt er dann, der Rewind. Dalli von 1964, erster Nummer 1 Hit für sie. Always something there to remind me. Dann 67, ESC-Gewinner in Wien, Puppet on a String. Und ein Titel, der geschrieben wurde vom deutschen Christian Bruhn und 1967 für die deutsche Sängerin Manuela eine Nummer 1 war. Und dann in der englischen Version 1969 wieder eine Nummer 1 für Sandy Shaw, Monsieur Dupont. So, das war's dann mit dem Yesterday Künstler der Woche. Und hier kommen wieder die Hits von heute.
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0: Tja, da sind wir jetzt wieder mit den Hits von heute. Mittlerweile ist das in der Bundesrepublik ein großes.

0: zum ersten Mal gespielt.
1: Da haben wir neue Musik von Country Superstar Morgan Wallen. Neue Single Been By Now.

0: ein Future-Hit. Morgan Wallen, neue Single heute. Been by now von Country Superstar Morgan Wallen.
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0: Tja, da haben wir Zeit in den nächsten Minuten in unserer Sommerausgabe des Soundtracks, um ein paar Soundtrack All-Time Classics aufzulegen. Hier 1984 One-Hit Wonder Al Corley, Square Rooms.

0: Tja, wir finden, das sind tolle Erinnerungen an die 80er Jahre. Leider hatte der Al Corley nur diesen einen Hit, Square Rooms. Apropos 80er.
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0: Jetzt darf getanzt werden mit Liquid Gold. Tanzmusik, Dance Yourself Dizzy.

Hier ist sie, die Sommerausgabe des Soundtracks deines Lebens. Tanzmusik dabei, Liquid Gold, Dance Yourself Dizzy. Und wir bleiben noch ein bisschen in den 80er Jahren. Einen dritten Rare Oldie haben wir dabei. 1900, wann war das? 83. Die Band oder Gruppe Bandoleo und der Titel.

0: Ja, das ist Tanzmusik aus den 80ern. Ganz großer Hit 1983. Gruppe, die kam aus Frankreich. Bandoleo und Paris Latino.
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0: Und damit hallo und willkommen zum vierten und letzten Block des heutigen Soundtracks deines Lebens. Gleich der aktuelle Blick auf die neue spanische Hitparade. Da spielen wir natürlich die Nummer 1. Und wir haben auch den Blick auf die Welthitparaden in Bezug auf Downloads und Airplays weltweit. Also bitte dranbleiben.
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0: Robert Rosbach Music-Memories bei Facebook. Das sind unsere direkten Kontaktdaten hier ins Programm. Und das ist unser letztes Powerplay für heute. Bruno Mars, On My Soul.

Die Mixer Ofenbach aus Paris sind seit fast 10 Jahren die Top-Mixer in Frankreich. Das hier war 2023 ein ganz großer Hit. Overdrive, Gesang Norma Jean Martin. Jetzt haben sie einen Titel ganz anders gemixt von Star Sailor. Und der ist sehr hörenswert. Hier sind Ofenbach und Star Sailor mit 4-2.

Das geht heute Schlag auf Schlag. Der Blick auf die Spanisch-Hitparade jetzt. Wir gehen nach Madrid ins Headquarter de los 40 Principales. Und in der del 40 Luno Show der spanischen Hitparade neue Nummer 1 Lola Indigo und Lucho RK mit El Bachatón del Lal.

0: Das Album Kiss All The Time, Disco, Occasionally von Harry Styles, ist seit Monaten auf dem Markt und jetzt ist American Girls ein riesiger Hit in der Bundesrepublik.
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0: Nun, der Titel mit den weltweit meisten Downloads und Airplays heißt Die Die von Shakira und Bonaboy. Den haben wir heute bereits an einigen Stellen gehört. Dann spielen wir die Nummer 2, immer noch Justin Bieber, Nicki Minaj und...

Justin Bieber und Nicki Minaj. Weltweit die Nummer 2 in Bezug auf Downloads und Airplays weltweit mit Beauty and the Beat. Und jetzt haben wir noch Zeit, gute 10 Minuten für dieses. So, die letzten 10 Minuten des heutigen Soundtracks, die widmen wir Soundtrack All-Time Classics. Geht's gleich in die 70er Jahre mit Creedence Clearwater Revival. 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

Die erfolgreichsten Country-Rocker der frühen 70er Jahre, Creedence Clearwater Revival. Ein Nummer 1-Hit 1970, aber Around the Bend. Jeder hat mal klein angefangen und auch dieser Mann hier, der heißt Giorgio Moroder. Und 1969 hat er Bubblegum Music gemacht, nämlich

Dieser Mann aus Südtirol hat den Moog Synthesizer erfunden und ihm haben wir unter anderem alle großen Hits von Donna Summer zu verdanken. 1969 hat er Bubblegum Music gemacht. Dieser so mega erfolgreiche Giorgio Moroder und Lucky Lucky. Bei diesem Titel hier, da trommelt kein geringerer als Phil Collins. Der erste Solo-Hit von Frida 1982. I know there's something going on.

0: Nach dem Split von ABBA Anfang 1982 war das die erste Solo-Single von Frida und auch ihr größter Hit I Know There's Something Going On. Robert Rosbach. Wir sind am Ende der heutigen Sommerausgabe des Soundtracks deines Lebens. Tja, dann gehen wir jetzt wieder ein bisschen baden und ein bisschen Radio hören und wozu der Sommer so anregt. Wir hören uns bald wieder mit einer neuen Sendung, entweder mit einem Extra oder mit einem aktuellen Soundtrack. Ich sage für heute wie üblich, alles Gute und bye-bye hier aus dem Soundtrack-Studio in Köln als ihr und euer Robert Rosbach. Bye-bye.
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3: Im Studio Lisa Schwarzkopf. Schönen guten Abend. Wegen der Hitze fällt die Getreideernte in diesem Jahr deutlich schlechter aus. Um einen Engpass müssen wir uns aber keine Sorgen machen. Das hat der Deutsche Raiffeisenverband mitgeteilt. Die Versorgung mit Getreide sei gesichert. Für die Bauern sind die anhaltend hohen Temperaturen und die Trockenheit ein herber Schlag. Seit Juni haben sie gut 3 Millionen Tonnen Getreide und Raps verloren. Über 600 Millionen Euro gehen der Landwirtschaft durch die Lappen, so der DRV. Bundeskanzler Merz hat zum 65. Jahrestag des Mauerbaus dazu aufgerufen, die Demokratie zu verteidigen. Er sagt, die Mauer hat uns gezeigt, dass Freiheit und Demokratie nicht selbstverständlich sind. Ähnlich sieht es auch Bundestagspräsidentin Julia Klöckner. Bei einer Gedenkveranstaltung in Berlin betonte sie außerdem, dass die Spaltung zwischen Ost und West immer noch da ist.
4: Die Mauer stand 28 Jahre. Sie fiel vor 37 Jahren. Und sie scheint doch häufig noch fest in unseren Köpfen zu stecken. Selbst in den Generationen, die nach dem Mauerfall geboren wurden, wirkt es nach.
3: In Deutschland gibt es laut Statistischem Bundesamt immer mehr Kindeswohlgefährdungen. Die Jugendämter haben im vergangenen Jahr fast 80.000 Fälle von Gewalt und Vernachlässigung festgestellt. Das ist der vierte Höchststand in Folge. Einer der größten Batteriespeicher Deutschlands steht jetzt in Sachsen-Anhalt. Die Anlage in Leuna wurde offiziell eingeweiht. Der Speicher nimmt überschüssigen Strom aus Wind- und Solaranlagen auf. Wenn er gebraucht wird, kann der Strom wieder ins Netz eingespeist werden. Der nächste ESC findet an der bulgarischen Küste statt. Der Badeort Burgas hat sich überraschend gegen die Hauptstadt Sofia durchgesetzt. Mit dem Song Bangaranga hatte Bulgarien den Eurovision Song Contest in diesem Jahr gewonnen.
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5: Mit KI-Support. Klar bis nur leicht bewölkt ist es und es bleibt trocken. Die Temperaturen gehen in der Nacht runter auf 21 bis 10 Grad. Morgen bleibt's dann sonnig und staubtrocken, nur im Norden und an der Küste ziehen mal ein paar Wolken durch. Und es wird richtig heiß mit maximal 38 Grad.
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2: Im Studio Lisa Schwarzkopf. Schönen guten Abend. Auch die Getreideernte in Deutschland leidet unter der extremen Hitze und Trockenheit. In diesem Jahr fällt die Ernte deutlich schlechter aus. Das hat uns Philipp Spinne vom Deutschen Raiffeisenverband gesagt.
3: In den vergangenen 2 Monaten hat die Hitze der deutschen Landwirtschaft ca. 3 Millionen Tonnen Getreide und Raps gekostet. Das bedeutet einen Verlust in Höhe von ca. 10 Millionen Euro pro Hitzetag. Nichtsdestotrotz ist die Versorgungssicherheit in Deutschland davon nicht betroffen.
2: Außerdem müssen wir uns erstmal keine Sorgen machen, dass Brot und Brötchen teurer werden. Denn höhere Preise hängen vor allem mit höheren Energie- oder Lohnkosten zusammen. Die Bundesregierung sucht nach neuen Impulsen, um die Wirtschaft anzukurbeln. Wie das Handelsblatt schreibt, hat Kanzler Merz einige Wirtschaftsvertreter zur nächsten Kabinettsklausur in 2 Wochen eingeladen. Dabei soll es vor allem um Wettbewerbsfähigkeit und Schlüsseltechnologien gehen. Zu diesen Themen will Merz unter anderem mit Siemens-Chef Busch, Handwerkspräsident Dittrich und dem Chef eines KI-Unternehmens sprechen. Die Bahn will auch ihre Servicekräfte an Bahnhöfen besser vor Angriffen schützen. Rund 2700 Beschäftigte können ab sofort freiwillig Bodycams tragen. Erste Geräte sind bereits in Frankfurt und Bielefeld im Einsatz. Im ersten Halbjahr gab es laut Bahn 50 Angriffe auf Servicekräfte. Der Ätna-Ausbruch sorgt weiter für Reisechaos auf Sizilien. Der Flughafen Catania bleibt weiter gesperrt. Der Vulkan auf der Mittelmeerinsel war vergangenen Samstag ausgebrochen. Seitdem mussten schon hunderte Flüge gestrichen werden. In den USA hat ein Glückspilz in der Lotterie Powerball über 1 Milliarde Dollar gewonnen. Der Spieler bzw. die Spielerin steht jetzt vor einer schweren Entscheidung. Entweder wird das Geld über 30 Jahre in Raten ausgezahlt oder es gibt alles auf einmal. Es werden allerdings noch Steuern fällig.
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4: Mit KI-Support. Klar bis nur leicht bewölkt ist es und es bleibt trocken. Die Temperaturen gehen in der Nacht runter auf 21 bis 10 Grad. Morgen bleibt es dann sonnig und staubtrocken, nur im Norden und an der Küste ziehen mal ein paar Wolken durch. Und es wird richtig heiß mit maximal 38 Grad.
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2: Im Studio Lisa Schwarzkopf. Schönen guten Abend. Wegen der Hitze fällt die Getreideernte in diesem Jahr deutlich schlechter aus. Um einen Engpass müssen wir uns aber keine Sorgen machen. Das hat der Deutsche Raiffeisenverband mitgeteilt. Die Versorgung mit Getreide sei gesichert. Für die Bauern sind die anhaltend hohen Temperaturen und die Trockenheit ein herber Schlag. Seit Juni haben sie gut 3 Millionen Tonnen Getreide und Raps verloren. Über 600 Millionen Euro gehen der Landwirtschaft durch die Lappen, so der DRV. In Deutschland gibt es laut Statistischem Bundesamt immer mehr Kindeswohlgefährdungen. Die Jugendämter haben im vergangenen Jahr fast 80.000 Fälle von Gewalt und Vernachlässigung festgestellt. Das ist der 4. Höchststand in Folge. Bundeskanzler Merz hat zum 65. Jahrestag des Mauerbaus dazu aufgerufen, die Demokratie zu verteidigen. Er sagt, die Mauer hat uns gezeigt, dass Freiheit und Demokratie nicht selbstverständlich sind. Ähnlich sieht es auch Bundestagspräsidentin Julia Klöckner. Bei einer Gedenkveranstaltung in Berlin betonte sie außerdem, dass die Spaltung zwischen Ost und West immer noch da ist.
3: Die Mauer stand 28 Jahre. Sie fiel vor 37 Jahren. Und sie scheint doch häufig noch fest in unseren Köpfen zu stecken. Selbst in den Generationen, die nach dem Mauerfall geboren wurden, wirkt's nach.
2: Einer der größten Batteriespeicher Deutschlands steht jetzt in Sachsen-Anhalt. Die Anlage in Leuna wurde offiziell eingeweiht. Der Speicher nimmt überschüssigen Strom aus Wind- und Solaranlagen auf. Wenn er gebraucht wird, kann der Strom wieder ins Netz eingespeist werden. Er ist ins Ziel gefallen und hat sich die nächste Zehnkampfkrone aufgesetzt. Weltmeister Leo Neugebauer ist jetzt auch Europameister. Bei der Leichtathletik-EM in Birmingham hat sich der 26-Jährige mit einem knappen Vorsprung von 38 Punkten die Goldmedaille geholt. Sein Teamkollege Niklas Kaul bringt Silber nach Deutschland.
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4: Mit KI-Support. Klar, bis nur leicht bewölkt ist es und es bleibt trocken. Die Temperaturen gehen in der Nacht runter auf 21 bis 10 Grad. Morgen bleibt's dann sonnig und staubtrocken. Nur im Norden und an der Küste ziehen mal ein paar Wolken durch. Und es wird richtig heiß mit maximal 38 Grad.
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2: Im Studio Lisa Schwarzkopf. Die Hitze wirkt sich auch massiv auf die Ernte in Deutschland aus. Seit Juni sind den Bauern rund 3 Millionen Tonnen Getreide und Raps verloren gegangen, heißt es aus der Agrarbranche. Die Verluste liegen bei mehr als 600 Millionen Euro. Einen Engpass beim Getreide erwarten die Bauern aber nicht. Philipp Spinne vom Deutschen Reifeisenverband sagte uns:
3: Was jetzt entscheidend wird, ist die Logistik. Denn je knapper die Versorgungsbilanzen sind, desto bedeutender ist es, dass die richtige Menge zum richtigen Zeitpunkt am richtigen Ort ankommt. Die aktuellen niedrigen Wasserstände und die damit verbundenen Einschränkungen der Binnenschifffahrt sehen wir deshalb mit großer Sorge.
2: Die Bundesregierung sucht nach neuen Impulsen, um die Wirtschaft anzukurbeln. Wie das Handelsblatt schreibt, hat Kanzler Merz einige Wirtschaftsvertreter zur nächsten Kabinettsklausur in 2 Wochen eingeladen. Dabei soll es vor allem um Wettbewerbsfähigkeit und Schlüsseltechnologien gehen. Zu diesen Themen will Merz unter anderem mit Siemens-Chef Busch, Handwerkspräsident Dittrich und dem Chef eines KI-Unternehmens sprechen. Die Bahn will auch ihre Servicekräfte an Bahnhöfen besser vor Angriffen schützen. Rund 2700 Beschäftigte können ab sofort freiwillig Bodycams tragen. Erste Geräte sind bereits in Frankfurt und Bielefeld im Einsatz. Im ersten Halbjahr gab es laut Bahn 50 Angriffe auf Servicekräfte. Der Ätna-Ausbruch sorgt weiter für Reisechaos auf Sizilien. Der Flughafen Catania bleibt weiter gesperrt. Der Vulkan auf der Mittelmeerinsel war vergangenen Samstag ausgebrochen. Seitdem mussten schon hunderte Flüge gestrichen werden. Es ist sein 2. großer Titel. Deutschlands Rekordzehnkämpfer Leo Neugebauer hat sich bei der Leichtathletik-EM in Birmingham die Goldmedaille gesichert. Der amtierende Weltmeister setzte sich gegen seinen Teamkollegen Niklas Kaul mit einem knappen Vorsprung von 38 Punkten durch. Kaul kann sich mit Silber schmücken.
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4: Mit KI-Support. Trocken ist es heute und meistens klar, nur im Norden ziehen mal ein paar Wolken durch. Später wird dann auch richtig viel Sonne dabei sein. Dazu wird es heiß mit maximal 31 bis 38 Grad. Morgen kommen von Westen her mehr Wolken rein. Da sind vereinzelt kräftige Schauer und Gewitter drin. Sonst bleibt es oft freundlich. Heiß wird's wieder mit bis zu 38 Grad.
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1: Guten Abend, ihr Nachtschwärmer. 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
2: Im Studio Lisa Schwarzkopf. Wegen der Hitze fällt die Getreideernte in diesem Jahr deutlich schlechter aus. Um einen Engpass müssen wir uns aber keine Sorgen machen. Das hat der Deutsche Raiffeisenverband mitgeteilt. Die Versorgung mit Getreide sei gesichert. Für die Bauern sind die anhaltend hohen Temperaturen und die Trockenheit ein herber Schlag. Seit Juni haben sie gut 3 Millionen Tonnen Getreide und Raps verloren. Über 600 Millionen Euro gehen der Landwirtschaft durch die Lappen, so der DRV. Bundeskanzler Merz hat zum 65. Jahrestag des Mauerbaus dazu aufgerufen, die Demokratie zu verteidigen. Er sagt, die Mauer hat uns gezeigt, dass Freiheit und Demokratie nicht selbstverständlich sind. Ähnlich sieht es auch Bundestagspräsidentin Julia Klöckner. Bei einer Gedenkveranstaltung in Berlin betonte sie außerdem, dass die Spaltung zwischen Ost und West immer noch da ist.
3: Die Mauer stand 28 Jahre. Sie fiel vor 37 Jahren. Und sie scheint doch häufig noch fest in unseren Köpfen zu stecken. Selbst in den Generationen, die nach dem Mauerfall geboren wurden, wirkt es nach.
2: In Deutschland gibt es laut Statistischem Bundesamt immer mehr Kindeswohlgefährdungen. Die Jugendämter haben im vergangenen Jahr fast 80.000 Fälle von Gewalt und Vernachlässigung festgestellt. Das ist der vierte Höchststand in Folge. In den USA hat ein Glückspilz in der Lotterie Powerball über 1 Milliarde Dollar gewonnen. Der Spieler bzw. die Spielerin steht jetzt vor einer schweren Entscheidung. Entweder wird das Geld über 30 Jahre in Raten ausgezahlt oder es gibt alles auf einmal. Es werden allerdings noch Steuern fällig. Er ist ins Ziel gefallen und hat sich die nächste Zehnkampfkrone aufgesetzt. Weltmeister Leo Neugebauer ist jetzt auch Europameister. Bei der Leichtathletik-EM in Birmingham hat sich der 26-Jährige mit einem knappen Vorsprung von 38 Punkten die Goldmedaille geholt. Sein Teamkollege Niklas Kaul bringt Silber nach Deutschland.
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4: Mit KI-Support. Trocken ist es heute und meistens klar, nur im